0: Das nur noch 20 Liter Diesel oder Benzin pro Person. Als Gründe wurden die aktuellen Vorräte und die gestiegene Nachfrage angeführt. Am Wochenende gab es auf der besetzten Halbinsel Krim eine vorübergehende Begrenzung von Benzin. In Albanien haben tausende Menschen gegen ein Luxusbauprojekt protestiert, das mit dem Schwiegersohn von US-Präsident Trump, Jared Kushner, in Verbindung steht. Kushners Unternehmen will auf der albanischen Insel Sarzan ein Luxusresort eröffnen. 1,4 Milliarden Euro sollen investiert werden. Die Sonderstaatsanwaltschaft zur Bekämpfung von Korruption und organisierter Kriminalität in Albanien hat nach eigenen Angaben Ermittlungen zu dem Bauprojekt eingeleitet. Das waren die Nachrichten. Das Wetter in Deutschland. Von West nach Ost ziehen der Regen, teils mit Gewittern, Tiefstwerte 16 bis 7 Grad. Tagsüber Wechsel aus Sonne und Wolken mit Schauern und Gewittern, Höchstwerte 18 bis 23 Grad. Am Donnerstag heiter, von Westen her Schauer und Gewitter, 18 bis 25 Grad. Es ist 3.03 Uhr.
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1: Um 3 Uhr mit Juliette Groß. Die UN-Vollversammlung entscheidet heute darüber, ob Deutschland einen Sitz im Sicherheitsrat der Vereinten Nationen bekommt. Bundesaußenminister Wadephul wirbt in New York um die Stimmen für Deutschland. Giselle Ocar in New York mit den Einzelheiten.
2: Dabei betont er natürlich vor allem, dass sich Deutschland schon seit Jahren um Friedensmissionen kümmert, beim Einsatz gegen die Folgen des Klimawandels hilft, bei der Vermittlung zwischen Konfliktparteien. Und genau das will Deutschland in Zukunft auch wieder im UN-Sicherheitsrat tun. Wadephul sagt, dass Deutschland sich auch in der Verantwortung sieht, die internationale regelbasierte Ordnung zu verteidigen, die ja in letzter Zeit immer wieder in Frage gestellt wird, und auch zu zeigen, dass hier in New York der Ort ist, an dem Fragen von Frieden und Sicherheit bei den Vereinten Nationen diskutiert werden.
1: Eine große Mehrheit der Bundesbürger fürchtet laut einer Umfrage, dass die geplante Gesundheitsreform zu einer schlechteren ärztlichen Versorgung führt. Die Rheinische Post berichtet über eine Erhebung im Auftrag des Hausärzteverbands, wonach sich 77% der Befragten entsprechende Sorgen machen. Aus der Nachrichtenredaktion Constanze Semidey.
3: In Ostdeutschland sind es demnach sogar mehr als 85%, die negative Folgen der Reform erwarten. Am meisten befürchten die Menschen, dass Ärzte weniger Zeit für ihre Patienten haben werden und dass sich die Wartezeiten in den Praxen verlängern. Die Vorsitzende des Hausärztinnen- und Hausärzteverbandes Bulinger Göpfert nannte die geplante Reform der gesetzlichen Krankenversicherung die größte politische Bedrohung für die hausärztliche Versorgung in den letzten 20 Jahren.
1: Russland beschränkt in immer mehr besetzten Gebieten in der Ukraine die Kraftstoffabgabe. In Luhansk erhalten die Bewohner laut der Nachrichtenagentur TASS nur noch 20 Liter Diesel oder Benzin pro Person. Als Gründe wurden die aktuellen Vorräte und die gestiegene Nachfrage angeführt. Am Wochenende gab es auf der besetzten Halbinsel Krim eine vorübergehende Begrenzung von Benzin. Die deutsche Fußballnationalmannschaft ist im WM-Gastgeberland USA angekommen. Nach 8-stündigem Flug landete das Team um Bundestrainer Julian Nagelsmann in Chicago. Dort bezog das Team sein erstes Quartier bereits am Vormittag. Ortszeit ist ein Training angesetzt. Am Samstag steht das letzte Testspiel gegen die USA auf dem Programm. Am Montag geht es dann weiter ins WM-Hotel in North Carolina. Erster Gegner der deutschen Elf ist zum Turnierauftakt am 14. Juni die Mannschaft aus Curaçao. Das waren die Nachrichten. Das Wetter in Deutschland. Von West nach Ost ziehender Regen, teils mit Gewittern, Tiefstwerte 16 bis 7 Grad. Tagsüber Wechsel aus Sonne und Wolken mit Schauern und Gewittern, Höchstwerte 18 bis 23 Grad. Am Donnerstag heiter, von Westen her Schauer und Gewitter. Es ist 3.03 Uhr.
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1: Um 4 Uhr mit Juliette Groß. Die UN-Vollversammlung entscheidet heute darüber, ob Deutschland einen Sitz im Sicherheitsrat der Vereinten Nationen bekommt. Bundesaußenminister Wadephul wirbt in New York um die Stimmen für Deutschland. Giselle Oka in New York mit den Einzelheiten.
2: Dabei betont er natürlich vor allem, dass sich Deutschland schon seit Jahren um Friedensmissionen kümmert, beim Einsatz gegen die Folgen des Klimawandels hilft, bei der Vermittlung zwischen Konfliktparteien. Und genau das will Deutschland in Zukunft auch wieder im UN-Sicherheitsrat tun. Wadephul sagt, dass Deutschland sich auch in der Verantwortung sieht, die internationale regelbasierte Ordnung zu verteidigen, die ja in letzter Zeit immer wieder in Frage gestellt wird, und auch zu zeigen, dass hier in New York der Ort ist, an dem Fragen von Frieden und Sicherheit bei den Vereinten Nationen diskutiert werden.
1: Eine große Mehrheit der Bundesbürger fürchtet laut einer Umfrage, dass die geplante Gesundheitsreform zu einer schlechteren ärztlichen Versorgung führt. Die Rheinische Post berichtet über eine Erhebung im Auftrag des Hausärzteverbands, wonach sich 77% der Befragten entsprechende Sorgen machen. Aus der Nachrichtenredaktion Constanze Semidey.
3: In Ostdeutschland sind es demnach sogar mehr als 85%, die negative Folgen der Reform erwarten. Am meisten befürchten die Menschen, dass Ärzte künftig weniger Zeit für ihre Patienten haben werden und dass sich die Wartezeiten in den Praxen verlängern. Die Vorsitzende des Hausärztinnen- und Hausärzteverbandes, Bulinger Göpfert, nannte die geplante Reform der gesetzlichen Krankenversicherung die größte politische Bedrohung für die hausärztliche Versorgung in den letzten 20 Jahren.
1: Das US-Militär hatte nach eigenen Angaben einen größeren Angriff des Irans in der Golfregion abgewehrt. Das zuständige Regionalkommando teilte mit, mehrere Raketen und Drohnen seien abgefangen worden. Außerdem sei eine iranische Militäreinrichtung in der Straße von Hormus angegriffen worden. Kuwait und Bahrain hatten kurz vorher Angriffe mit Raketen und Drohnen gemeldet. In beiden Staaten hat die US-Armee Stützpunkte. Die USA hatten zuvor mitgeteilt, im Persischen Golf einen unbeladenen Öltanker mit einer Rakete angegriffen zu haben. Russland beschränkt in immer mehr besetzten Gebieten in der Ukraine die Kraftstoffabgabe. In Luhansk erhalten die Bewohner laut der Nachrichtenagentur TASS nur noch 20 Liter Diesel oder Benzin pro Person. Als Gründe wurden die aktuellen Vorräte und die gestiegene Nachfrage angeführt. Am Wochenende gab es auf der besetzten Halbinsel Krim eine vorübergehende Begrenzung von Benzin. Das waren die Nachrichten. Das Wetter in Deutschland. Tagsüber Wechsel aus Sonne und Wolken mit Schauern und Gewittern, Höchstwerte 18 bis 23 Grad. Morgen heiter, von Westen her Schauer und Gewitter, Höchstwerte 18 bis 25 Grad. Es ist 4.03 Uhr.
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1: Um 5 Uhr mit Juliette Groß. Die UN-Vollversammlung entscheidet heute darüber, ob Deutschland einen Sitz im Sicherheitsrat der Vereinten Nationen bekommt. Bundesaußenminister Badewul wirbt in New York um die Stimmen für Deutschland. Giselle UK in New York mit den Einzelheiten.
2: Dabei betont er natürlich vor allem, dass sich Deutschland schon seit Jahren um Friedensmissionen kümmert, beim Einsatz gegen die Folgen des Klimawandels hilft, bei der Vermittlung zwischen Konfliktparteien. Und genau das will Deutschland in Zukunft auch wieder im UN-Sicherheitsrat tun. Wadefuhl sagt, dass Deutschland sich auch in der Verantwortung sieht, die internationale regelbasierte Ordnung zu verteidigen, die ja in letzter Zeit immer wieder in Frage gestellt wird, und auch zu zeigen, dass hier in New York der Ort ist, an dem Fragen von Frieden und Sicherheit bei den Vereinten Nationen diskutiert werden.
1: Eine große Mehrheit der Bundesbürger fürchtet laut einer Umfrage, dass die geplante Gesundheitsreform zu einer schlechteren ärztlichen Versorgung führt. Die Rheinische Post berichtet über eine Erhebung im Auftrag des Hausärzteverbands, wonach sich 77% der Befragten entsprechende Sorgen machen. Aus der Nachrichtenredaktion Constanze Semide.
3: In Ostdeutschland sind es demnach sogar mehr als 85%, die negative Folgen der Reform erwarten. Am meisten befürchten die Menschen, dass Ärzte künftig weniger Zeit für ihre Patienten haben werden und dass sich die Wartezeiten in den Praxen verlängern. Die Vorsitzende des Hausärztinnen- und Hausärzteverbandes Bulinger Göpfert nannte die geplante Reform der gesetzlichen Krankenversicherung die größte politische Bedrohung für die hausärztliche Versorgung in den letzten 20 Jahren.
1: Russland meldet den Abschuss mehrerer Drohnen über der Region Leningrad. Weitere 13 seien im Anflug auf Moskau gewesen, so der Bürgermeister der Hauptstadt Sobjanin. Am Flughafen St. Petersburg, früher Leningrad, wurde nach Angaben der Luftfahrtbehörde der Verkehr eingeschränkt. In der Metropole beginnt in Kürze das Internationale Wirtschaftsforum. Vertreter aus mehr als 130 Ländern nehmen daran teil, auch aus den USA. Das US-Militär hatte nach eigenen Angaben einen größeren Angriff des Irans in der Golfregion abgewehrt. Das zuständige Regionalkommando teilte mit, mehrere Raketen und Drohnen seien abgefangen worden. Außerdem sei eine iranische Militäreinrichtung in der Straße von Hormus angegriffen worden. Kuwait und Bahrain hatten kurz vorher Angriffe mit Raketen und Drohnen gemeldet. Die USA hatten zuvor mitgeteilt, im Persischen Golf einen unbeladenen Öltanker mit einer Rakete angegriffen zu haben. Das waren die Nachrichten. Das Wetter in Deutschland. Tagsüber Wechsel aus Sonne und Wolken mit Schauern und Gewittern. Höchstwerte 18 bis 23 Grad. Morgen heiter von Westen her Schauer und Gewitter. Es ist 5.03 Uhr.
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1: 6 Uhr, guten Morgen. Die Nachrichten des Bayerischen Rundfunks mit Peter Veit. Die Übersicht. Wadephul wirbt für Sitz Deutschlands im UN-Sicherheitsrat. USA und Iran attackieren sich erneut gegenseitig. Studie empfiehlt Abschaffung der Rente mit 63. Das Wetter Sonne, Wolken und Schauer bei 15 bis 22 Grad. New York. Die UN-Vollversammlung entscheidet heute darüber, ob Deutschland einen Sitz im Sicherheitsrat der Vereinten Nationen bekommt. Weitere Kandidaten sind Österreich und Portugal. Bundesaußenminister Wadephul betonte am Abend im ZDF, es sei gar kein Drama, dass man in einem vernünftigen demokratischen Wettbewerb gegeneinander antrete. Das seien gut befreundete Nationen aus Europa. Deutschland, so Wadephul, habe einiges einzubringen. Man sei stark engagiert im UN-System, unterstütze es finanziell und bei Friedensmissionen. Um für 2027 und 2028 als nicht ständiges Mitglied in den UN-Sicherheitsrat aufgenommen zu werden, braucht Deutschland eine Zweidrittelmehrheit der mehr als 190 UN-Länder. Washington. Trotz der Waffenruhe haben die USA und der Iran gegenseitig Ziele in der Golfregion angegriffen. Das US-Militär fing nach eigenen Angaben mehrere ballistische Raketen und Drohnen ab. Der Iran habe Angriffe auf Kuwait und Bahrain geflogen, hieß es weiter. In beiden Staaten befinden sich US-Stützpunkte. Nach US-Angaben wurden diese aber nicht getroffen. Im Gegenzug habe man, Zitat, Selbstverteidigungsschläge gegen eine Bodenkontrollstation der iranischen Armee auf der Insel Qasem durchgeführt. Grund für die erneute Eskalation dürfte ein Einsatz des US-Militärs gegen einen iranischen Öltanker gewesen sein. Die USA blockieren seit Wochen den gesamten Schiffsverkehr in iranischen Häfen. Berlin. Eine neue Studie der Bertelsmann Stiftung spricht sich dafür aus, die Rente mit 63 abzuschaffen. Damit könne der Staat rund 9,5 Milliarden Euro pro Rentnerjahrgang sparen, hieß es. Die Autoren der Studie kommen außerdem zu dem Ergebnis, dass ohne die Frührente rund 125.000 Vollzeitstellen länger besetzt bleiben würden. Damit könnten Arbeitnehmer mit Fachwissen und Kompetenz länger im Job gehalten werden. Bisher ermöglicht es die Frührente, in Ruhestand zu gehen, ehe das gesetzliche Rentenalter erreicht ist. Voraussetzung ist, dass man 45 Jahre lang gearbeitet und in die Rentenversicherung eingezahlt hat. Tirana. Tausende Menschen haben in der albanischen Hauptstadt gegen ein Luxusbauprojekt protestiert, das die Firma von US-Präsident Trumps Schwiegersohn Jared Kushner errichten will. Die Demonstranten hatten Plakate mit Slogans wie »Albanien ist nicht zu verkaufen« dabei. Den Protesten war die Ankündigung der Sonderstaatsanwaltschaft zur Korruptionsbekämpfung vorausgegangen, sie habe Ermittlungen gegen das Bauprojekt eingeleitet. Kushners Unternehmen plant, auf der Insel Sasan ein Luxusressort zu eröffnen und rund 1,4 Milliarden Euro zu investieren. Bisher war die Insel für militärische Zwecke genutzt worden. Dortmund. Ein Mann, der in Dortmund einen Polizisten angeschossen hat, hat sich nach Stunden den Spezialkräften gestellt. Der Mann hatte gestern Abend auf einen Beamten gefeuert und war danach in seine Wohnung geflüchtet. Dort hatte er sich mit seinen Kindern verschanzt. Am frühen Morgen ergab sich der Mann schließlich. Nach Angaben der Polizei sind die Kinder wohlauf. Der angeschossene Polizist wurde nur leicht verletzt. Das Motiv des Mannes ist noch unklar. Chicago. Die deutsche Fußballnationalmannschaft ist im WM-Gastgeberland USA angekommen. Nach 8-stündigem Flug landete das Team von Bundestrainer Julian Nagelsmann in Chicago. Dort bezog das Team sein erstes Quartier. Bereits am Vormittag Ortszeit ist ein Training angesetzt. Am Samstag steht das letzte Testspiel gegen die USA auf dem Programm. Am Montag geht es dann weiter ins WM-Hotel in North Carolina. Erster Gegner der deutschen Elf ist zum Turnierauftakt am 14. Juni die Mannschaft aus Curaçao. Das Wetter in Bayern. Mal sonnig, mal bewölkt, dazwischen immer wieder Schauer und einzelne kurze Gewitter, zeitweise böig, starker Wind. Höchstwerte 15 bis 22 Grad. Kommende Nacht meist trocken, in Teilen Frankens einzelne Schauer bei 15 bis 6 Grad und bis zum Wochenende weiter unbeständig mit Schauern, Gewittern und einzelnen Unwettern, aber etwas wärmer. 6.05 Uhr. Die Verkehrsmeldungen. A93 Rosenheim Richtung Kiefersfelden zwischen Reichenhardt und dem Grenzübergang Kiefersfelden. Stau für Lkw auf der rechten Spur wegen der Blockabfertigung an der österreichischen Grenze. So viel vom Service.
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0: 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Jetzt mit frischer Musik aus Berlin. Linda Hesse mit Kleinstadt Casanova.
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1: Guten Morgen, es ist 7 Uhr. Die Nachrichten des Bayerischen Rundfunks mit Peter Veit. Die Übersicht. Wadefuhl hält Konkurrenz um Sitz im UN-Sicherheitsrat für unproblematisch. Kabinett will Programm zur besseren Kreislaufwirtschaft verabschieden. Russland rationiert Kraftstoffe in mehreren besetzten Gebieten. Das Wetter Sonne, Wolken und Schauer bei 15 bis 22 Grad. New York. Die Mitglieder der UN-Generalversammlung stimmen heute darüber ab, wer nächstes und übernächstes Jahr einen Sitz im Sicherheitsrat der Vereinten Nationen bekommt. Deutschland steht eine Kampfabstimmung bevor, da auch Österreich und Portugal ins mächtigste Gremium der UN wollen. Außenminister Wadefuhl hält diese Konkurrenz unter den drei EU-Mitgliedern für unproblematisch. Im ZDF sagte er, es sei gar kein Drama, dass man in einem vernünftigen demokratischen Wettbewerb gegeneinander antrete. Die Konkurrenten seien befreundete Nationen, aber man stehe nun mal in einem Wettbewerb. Deutschland, so Wadefuhl, sei stark engagiert im UN-System und unterstütze es auch finanziell sehr stark. Um gewählt zu werden und mit den 5 ständigen Mitgliedern an einem Tisch zu sitzen, ist eine Zweidrittelmehrheit nötig. Berlin. In Deutschland sollen künftig deutlich mehr Rohstoffe aus Abfällen wiedergewonnen werden. Die Bundesregierung bringt am Vormittag ein Programm auf den Weg, das zum Ziel hat, wertvolle Grundstoffe etwa aus Altbatterien und Akkus weiter zu nutzen. Damit soll auch die Abhängigkeit von Importen verringert werden, speziell was Lithium oder seltene Erden betrifft. Umweltminister Schneider hat angekündigt, dass der Bund Investitionen und Innovationen in diesem Bereich mit fast 250 Millionen Euro fördern will. Die Kreislaufwirtschaft könne Deutschland unabhängiger machen, Arbeitsplätze schaffen und die Umwelt schützen. Berlin. Der Deutsche Gewerkschaftsbund hat die Regierung aufgefordert, Superreiche höher zu besteuern, um die Finanzlücken im Haushalt zu schließen. Statt für die Breite der arbeitenden Menschen den Rotstift anzusetzen, müsse die Bundesregierung endlich die Nutznießer der ungleichen Verteilung in die Pflicht nehmen, sagte DGB-Vize Stefan Körzel dem Redaktionsnetzwerk Deutschland. Der Gewerkschaftsbund schlägt vor, jeden Euro, der über ein Nettovermögen von 1 Million Euro hinausgeht, mit einer Vermögenssteuer zu belegen. Außerdem sollten die reichsten Deutschen eine extra Vermögensabgabe leisten. Nach Vorstellung des DGB soll diese 10% auf alle privaten Nettovermögen ab 10 Millionen Euro betragen. Teheran. Der Iran und die USA haben sich ungeachtet der Waffenruhe erneut schwere Gefechte geliefert. Irans Revolutionsgarden feuerten in der Nacht zunächst ballistische Raketen und Drohnen auf US-Militärstützpunkte in den Golfstaaten Kuwait und Bahrain. Daraufhin griff die US-Armee eine iranische Militäreinrichtung auf der Insel Qasem in der Straße von Hormus an. Die Attacken auf die eigenen Militärbasen sind nach US-Angaben abgewehrt worden. Auslöser der Eskalation war offenbar der Beschuss eines iranischen Öltankers durch das US-Militär vor der für Irans Ölexport wichtigen Insel Karg. Nach Angaben von US-Präsident Trump laufen dennoch weiterhin Gespräche zwischen Teheran und Washington, um den Krieg zu beenden. Moskau. Russland beschränkt in immer mehr besetzten Gebieten in der Ukraine die Kraftstoffabgabe. In Luhansk erhalten die Bewohner laut der Nachrichtenagentur TASS nur noch 20 Liter Diesel oder Benzin pro Person. Als Gründe wurden die aktuellen Vorräte und die gestiegene Nachfrage angeführt. Am Wochenende hatte es auf der besetzten Halbinsel Krim eine vorübergehende Begrenzung von Benzin gegeben. Die russische Regierung hatte zuvor einen Exportstopp für Kerosin bis Ende November verhängt. Die Ukraine fliegt seit Monaten verstärkt Angriffe auf Russlands Ölindustrie. Das Wetter in Bayern, Sonne und Wolken im Wechsel und im Verlauf ein paar Schauer oder kurze Gewitter, Erwärmung auf 15 Grad im Bayerischen Wald und bis 22 Grad am Untermain. Zeitweise recht windig, in der Nacht meist trocken, nur in Unter- und Oberfranken Schauer möglich, Tiefstwerte 15 bis 6 Grad. Bis Samstag weiterhin unbeständig mit Sonne, Wolken, Schauern und Gewittern und einzelnen Unwettern, vor allem morgen, dabei wieder etwas wärmer. Die Zeit 7:05 Uhr.
2: Es stimmt. Und da schauen wir immer, was los ist auf den Straßen in Bayern. Wir haben einen Unfall, deswegen bitte vorsichtig fahren an der A3 Passau Richtung Nürnberg zwischen Hengersberg und dem Kreuz Deckendorf. Und die A93 Rosenheim nach Kiefersfelden zwischen dem Inntal-Dreieck und dem Grenzübergang Kiefersfelden. Stau für Lkw auf der rechten Fuhr. Grund ist die Blockabfertigung an der Grenze nach Österreich. Bitte fahren Sie vorsichtig und kommen Sie gut an.
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2: Ja. Das ist ein super Morgen vielleicht für Sie, weil sich dieser Mittwoch, der 3.6. gar nicht anfühlt wie ein Mittwoch, sondern vielleicht sogar schon für einen Freitag. Wenn Sie beispielsweise den Freitag tatsächlich auch freigenommen haben, weil morgen ist ja Feiertag. Also jetzt wird's wild, bevor Sie denken, es ist Montag am Sonntag, weil Dienstag ja Samstag wäre. Alles gut. Wir sprechen gleich über das, was heute wirklich wichtig ist. An diesem Mittwoch in unserer Rubrik gut zu wissen. Und ich finde es ganz, ganz toll. Es ist wieder die Zeit, jetzt mit dem meteorologischen Sommerbeginn, da kommen auch die Sommerschlager und die großen Sommerhits zu uns wieder zurück. Olivia Newton-John und John Travolta, die Summer Nights zum Beispiel gleich da. Und richtig schöne sommerliche Klänge sind das auch von Nick P. Du und ich neu bei uns. Los geht's aber mit Fantasy und einem Blick in die Vergangenheit. Warum? Weil es ist lange her.

0: Olivia Newton-John zusammen mit John Travolta. Unvergessen, die Summer Nights. Schöner, schöner, toller Klassiker. Ein internationaler. 16 Minuten nach 7 ist es. Falscher Knopf gedrückt, Herr Barleck. Den brauchen wir.
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0: Das ist ein bisschen wie bei der Senftube, wenn nichts mehr rauskommt, ist sie wahrscheinlich leer. So war es jetzt bei meinem Knopf auch, da war kein Element drin. Aber das macht ja nichts. Wir haben heute den 3.6., wir haben einen Mittwoch und wir schauen mal, was vielleicht ab morgen so für den Feiertag für Sie relevant ist. Vorher vielleicht noch dran denken, wenn es heute aus dem Haus geht und Sie sich sagen, ich will mich heute mal bewegen, ich möchte heute wieder mal was machen. Weltfahrradtag ist es, den haben wir immer am 3. Juni. Warum? Das ist so, mal wieder sich so zu vergegenwärtigen, dass es nicht immer zu Fuß sein muss oder das Auto sein muss, sondern dass wir vielleicht auch durch mehr Mobilität die eigene Gesundheit unterstützen können und dass wir vor allen Dingen die Luftverschmutzung und die Verkehrsbelastung auch dadurch reduzieren, wenn wir mit dem Radl unterwegs sind. Das ist so der Sinn des Weltfahrradtags. Und dann schauen wir mal auf das, was so die nächsten Tage vielleicht auch bei Ihnen passiert in Ihrer Umgebung. Zum Beispiel die Kletterfans und die Outdoor-Begeisterten, für die wird es morgen richtig spannend. In Königstein im Landkreis Amberg-Sulzbach geht nämlich das Petzl Kletterfestival Franken Jura los. Das sind 4 Tage lang, also bis zum Sonntag. Da geht's alles rund ums Klettern, um Naturerlebnisse. Gibt auch Workshops, die da eingerichtet sind. Es geht um die Klettertechnik. Es geht darum, den Umgang mit Sturzangst vielleicht ein bisschen besser zu bewältigen. Und auch es gibt Mountainbike-Touren, es gibt Trailrunning, Yoga wird gemacht und auch sogar einen Reparaturservice vor Ort für Ihre Kletterausrüstung. Wenn da irgendwas nicht passt, können Sie die mitbringen. Und auch die Natur spielt eine ganz, ganz wichtige Rolle. Gibt es ganz, ganz viele Ranger des Naturparks Fränkische Schweiz, Frankenjura, die da Exkursionen mit anbieten. Und am Abend sind auch ein paar Kletterprofis da, die dann von ihren Erlebnissen erzählen. Und es wird dann auch ein Film unter freiem Himmel gezeigt, also vorausgesetzt, das Wetter spielt soweit mit. Das ist das Petzl Kletterfestival Frankenjura, startet morgen und läuft dann bis zum Sonntag, zu finden im Naturbad Königstein. Und wenn Sie am Bodensee vielleicht am Wochenende sind oder sowieso dort in der Umgebung wohnen, dann gibt's dort die größte Binnenregatta Europas. Es wird nämlich Jubiläum gefeiert, 75 Jahre rund um den Bodensee. Und da sind 250 Boote unterwegs, natürlich mit ihren Crews. Ganz, ganz tolles Jubiläumsprogramm, unter anderem mit einer Parade von historischen Segelbooten auch. Stand-up-Paddle-Rennen gibt's, also auch was, wo Sie mit anfeuern können. Und das wird dann auch zum morgigen Tag starten. Geht eigentlich offiziell erst am Freitag los, aber wegen des Jubiläums dann auch ein wenig früher. Und je nach Wind- und Bootstyp sind dann auch so die Teilnehmer bis zu 24 Stunden auch unterwegs. Und die schnellsten Crews werden dann am Samstagabend auch schon ausgezeichnet. Also das ist rund um den Bodensee geboten. 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

0: Echter Power-Sound, sehr, sehr gut, um in den Tag reinzustarten. Adrenalin gibt's von Ella endlich hier auf BR Schlager. Und bei uns gibt's ja jetzt dann wieder neue Musik und die kommt von Julian David. Und wenn's dann nicht sofort klingelt, Julian David, das ist der hier.
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0: Oder der hier. Und jetzt hat er was Neues. Sie kennen ja den Spruch, anders als man denkt, anders als man liebt, ist aber das Motto von Julian David.
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0: Hören wir sehr, sehr gerne gleich. Vorher noch ein wichtiger Tipp für alle Fans von den Spiders.
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0: Neu bei uns auf BR Schlager, Julian David. Bei neuer Musik sind wir dann auch gleich bei Tammy und dem Sommer daheim. Vielleicht war das ihr Motto für die Pfingstferien oder ist es unter Umständen auch noch. Und wenn wir schon bei toller Sommermusik sind, Aurel ist mit am Start. Ich brauch mal wieder Sonne. Ja, ob das heute gelingt, das kriegen wir dann gleich im Wetter noch mit im Anschluss an unsere Nachrichten aus Bayern. Die haben wir nämlich jetzt für Sie.
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0: In Bayern ertrinken immer mehr Menschen in Seen und Flüssen. Deshalb startet heute eine Social-Media-Kampagne. Nina Pietschmann, worum geht's da genau?
2: Ja, die Kampagne will auf die Gefahren aufmerksam machen, die das Schwimmen in freien Gewässern eben so mit sich bringt. Denken wir zum Beispiel an schnelle Strömungen in Flüssen wie der Isar oder der Donau, was ja leider Menschen immer wieder unterschätzen. Erste Einzelheiten von Rebecca Bück.
3: Die beste Rettung ist die, die gar nicht erst notwendig ist. Das ist die Idee hinter der neuen Social-Media-Kampagne, die Badetote verhindern soll. Dafür haben sich die Bayerische Wasserwacht, die Deutsche Lebensrettungsgesellschaft Bayern und das Bayerische Innenministerium zusammengetan. Ihre Kampagne stellen sie heute an der Langwieder Seenplatte vor, wo an heißen Tagen tausende Badegäste hinkommen. Ab heute werden dann Videos und Posts auf ihren Social-Media-Kanälen ausgespielt, in denen auf Risiken hingewiesen wird und Tipps zur Badesicherheit gegeben werden. Einige Videos stellen auch Mitarbeiter der Wasserwacht vor und ihre vierbeinigen Unterstützer, Wasserrettungshunde, die beim Roten Kreuz zum Einsatz kommen, sowie die Strömungsretter der DLRG, die sich bei Notfällen in die Fluten stürzen, um Badegäste zu retten. Ziel ist, Bewusstsein für die Gefahren von freien Gewässern zu schaffen, jetzt wo die Badesaison richtig anfängt. Letztes Jahr kamen in Bayern 84 Menschen ums Leben, die meisten davon an Seen und Flüssen.
2: Weil eine Brücke abgerissen werden muss, wird die A96 ab heute in München komplett gesperrt, und zwar zwischen dem Mittleren Ring und Laim. Los gehen die Arbeiten ab 22 Uhr, berichtet Birgit Grundner.
4: Autofahrer sollten deutlich mehr Zeit einplanen. In München kommen sie vom Mittleren Ring aus gar nicht erst auf die A96. Und wer von außerhalb auf die Stadt zufährt, muss vor Laim runter von der Autobahn. Der Verkehr wird weiträumig um die Autobahnbrücke Fürstenrieder Straße herumgeleitet. Die Brücke wird abgerissen und später in Zusammenhang mit dem Projekt Tram Westtangente neu errichtet. Die Abbrucharbeiten laufen rund um die Uhr, auch am Feiertag morgen und am Wochenende. Weil es dabei recht laut werden kann, haben die Stadtwerke nach eigenen Angaben an 500 Haushalte in 50 Gebäuden Wurfsendungen verteilt und den Anwohnern angeboten, für ein paar Tage ins Hotel umzuziehen. Man habe die Arbeiten bewusst in die Ferienzeit verlegt, um, wie es heißt, die Einschränkungen für den Pendlerverkehr und das Umfeld so gering wie möglich zu halten. Wenn am Montag in der Früh, dem ersten Tag nach den Pfingstferien, der Berufsverkehr losgeht, soll die Autobahn wieder freigegeben werden.
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0: Tja, was ist da heute geboten? Es ist schon relativ wild. Es geht jetzt relativ stark bewölkt los im Süden und im Südosten, noch nass. Und dann haben wir so einen kleinen Übergang, speziell dann so im Westen. Da kommen dann mehr auch werden die Wolken beiseite geschoben und die Sonne schafft es. Ab dem Mittag aber dann auch wieder Schauer und kürzere Gewitter möglich. Also wenn ich es nicht besser wüsste, würde ich sagen, das ist heute so ein Aprilwetter. Temperaturentechnisch auch ganz unterschiedlich. 15 Grad zum Beispiel im Bayerischen Wald und bis zu 22 Grad am Untermain. Und der Wind ist auch noch gescheit unterwegs. Teilweise auch mit ordentlichen Böen zum Beispiel. Also aus dem Westen und aus dem Süden kommt der Wind. Wichtig ist für Sie, für die Planung dann morgen, für den Feiertag, es eher so auf den Vormittag und auf den Mittag zu verlegen, wenn Sie irgendwas draußen machen wollen, weil es geht mit Sonne los und ein paar leichteren Wolken und dann kommt so im Laufe des Tages aus dem Westen Schauer, Gewitter, teilweise auch wieder mit Unwettergefahr, das heißt Starkregen, Hagel und auch Sturmböen sind tatsächlich morgen für den Feiertag drin. Das ist kein Muss, aber es ist ein Kann. 16 bis 26 Grad und auf den Freitag mal noch schnell geblickt, falls Sie da vielleicht auch frei haben sollten. Wolken am Start, mal hier und da ein paar Schauer und Gewitter und temperaturentechnisch sind wir da dann so, ja, bei 15 bis 25 Grad.
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0: Oh, wissen Sie, woran ich erkenne, dass ein Lied eigentlich echt gut ist, wenn es rum ist, dass man sagt, schade, es ist vorbei, ich würde es gerne nochmal hören. Und der Titel dauert aber auch 3 Minuten 25. Ist neu bei uns von Tammy, der Sommer daheim in Bayern. Vielleicht ist es ja auch ihr Motto aktuell für diese Pfingstferien, für ihren Pfingsturlaub. Ja, sind es gar nicht wegfahren. Es kann richtig sein. So viel anders ist das Wetter jetzt in Italien, in Spanien oder in Frankreich auch nicht. Und egal, ob im Urlaub oder zu Hause, Sie haben das bestimmt auch schon gemacht, mit dem Handy mal ein kleines Video gedreht, haben das dann irgendwo online gepostet, weil Sie vielleicht den Freunden gerade zeigen wollten, wo Sie sind oder was Sie machen oder wie Markus Söder, was Sie gerade essen. Machen viele von uns regelmäßig, um vielleicht einfach mal ja, die Freunde und die Familie auf dem Laufenden zu halten. Auch der Jens Korn, der Bürgermeister von Wallenfels im Kreis Kronach in Oberfranken, hat es auch gemacht. Ein kleines Video, nur ein paar Sekunden von einer ja, legendären Floßfahrt auf der Wilden Rodach. Da geht es unter der Brücke durch. Alle sitzen so auf einer Längsbank hintereinander. Alle müssen sich ducken. Alle werden patschnass und sitzen bis zur Hüfte dann im Wasser. Und dieses Video hat sich mittlerweile jeder 21. Mensch auf der Welt, nicht in Bayern, nein, auf der Welt angesehen. 400 Millionen Menschen. Herr Korn, was machen Sie denn da für Sachen?
1: Ich mache eigentlich nichts Außergewöhnliches als das, was ich sonst auch schon mache. Als Bürgermeister will man ja gerne zeigen, wie bunt, wie vielfältig das Leben bei einem in der Gemeinde ist. Und genau das habe ich an dem Tag auch gemacht. Abends, nachdem die erste Floßfahrt stattgefunden hat, habe ich mir auf der Couch überlegt, Mensch, da sollst du vielleicht trotzdem einen kurzen Film mal posten von der Floßfahrt. Das war die erste Wehrdurchfahrt, die ich gepostet habe. Und als ich am nächsten Tag aufgewacht bin, mein Handy eingeschalten habe, auf Instagram geschaut habe, dann habe ich gedacht, ich sehe nicht richtig. Da waren wir schon in einem Bereich von zweistelligen Millionen Views. Also das ist schon ein Wahnsinn, was da im Augenblick passiert.
0: Ja, und der Wahnsinn geht ja noch weiter. Jetzt können Sie sich vor dem Ansturm der Touristen gar nicht mehr wehren wahrscheinlich. Ne? Kommen da jetzt noch mehr Leute nach Wallenfels, weil sie dieses Video quasi bei Instagram gesehen haben, wie sie da mit dem Floß fahren? Also wie hoch ist da die Wahrscheinlichkeit?
1: Wir merken natürlich schon, die Aufmerksamkeit ist ziemlich hoch. Und das ist natürlich für uns auch eine tolle Chance, für Wallenfels natürlich, für die Flößerei, aber auch für den Frankenwald. Weil das ist ja das, was uns einzigartig macht, das Flößen in der Form kann man natürlich so nur bei uns machen, also ganz, ganz nass werden. Auf der Isar ist es ja eher gemächlich. Ne? Das ist schon etwas, was einzigartig ist.
0: Ja, sensationell, sagt der Jens Korn, das ist der Bürgermeister aus Wallenfels in Oberfranken. Ein kurzes Video hat er gemacht von einer legendären Floßfahrt und über Nacht ist er quasi auch und die Jungs und Mädels, die da drauf sind, zu

0: Insta-Stars geworden. Also vielleicht haben sie ja auch noch irgendwo ein Video und sagen sich, das, wenn ich poste, dann werde ich zum Superstar. Habe ich auch schon probiert und bei mir hat es nicht geklappt. Aber das muss ja nichts heißen. Ne? Das ist
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Und wenn es heute ein bisschen schwieriger ist, in diesen Tag reinzukommen, vielleicht weil wir gedanklich auch schon morgen im Feiertag sind oder in einem verlängerten Wochenende, ist ja alles möglich. Ja, dann ist jetzt Zeit für ein bisschen Frühsport. Ich stelle mich dazu auch hin. Und dann geht's hoch mit den Händen. Hands up! Mit Otter. Oh, das kracht in der Schulter. 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
1: Es ist 8 Uhr. Guten Morgen. Die Nachrichten des Bayerischen Rundfunks mit Peter Veit. Die Übersicht. UN-Generalversammlung entscheidet über Sicherheitsratssitz für Deutschland. Studie empfiehlt Abschaffung der Rente mit 63. Reform der Fluggastrechte in der EU lässt auf sich warten. Und das Wetter Sonne, Wolken und Schauer bei 15 bis 22 Grad. New York. Heute entscheidet sich, ob Deutschland zum 7. Mal für 2 Jahre einen nicht ständigen Sitz im UN-Sicherheitsrat bekommt. In der Generalversammlung wird eine Kampfabstimmung erwartet, weil sich auch Österreich und Portugal beworben haben. Bundesaußenminister Wadephul zeigt sich trotzdem gelassen. Dem Deutschlandfunk sagte er, er hoffe auf die nötige Zweidrittelmehrheit. Die Bundesrepublik sei nicht zuletzt ein starker Fürsprecher jener Staaten, die unter Klimawandel, militärischen Konflikten oder Armut leiden. Das Völkerrecht sei zentraler Bestandteil der Außenpolitik, auch wenn Deutschland in bestimmten Fällen eigene Interessen verfolge, so Wadephul. Berlin. Eine neue Studie der Bertelsmann Stiftung spricht sich dafür aus, die Rente mit 63 abzuschaffen. Damit könne der Staat rund 9,5 Milliarden Euro pro Rentnerjahrgang sparen, hieß es. Die Autoren der Studie kommen außerdem zu dem Ergebnis, dass ohne die Frührente rund 125.000 Vollzeitstellen länger besetzt bleiben würden. Damit könnten Arbeitnehmer mit Fachwissen und Kompetenz länger im Job gehalten werden. Bisher ermöglicht es die Frührente, in Ruhestand zu gehen, ehe das gesetzliche Rentenalter erreicht ist. Voraussetzung ist, dass man 45 Jahre lang gearbeitet und in die Rentenversicherung eingezahlt hat. Brüssel. Europaparlament und EU-Staaten haben sich trotz langer Gespräche weiterhin nicht auf eine Neuregelung der künftigen Fluggastrechte einigen können. Vom Parlament verlautete, man sei nicht bereit, einen Kompromiss zu akzeptieren, der die derzeit geltenden Rechte der Reisenden verwässere. Sollte es bis Mitte Juni zu keiner Reform kommen, bleiben die Rechte wie gehabt. Knackpunkt ist neben der Höhe der Entschädigung auch die Frage, ab welcher Verspätung sie greift. Die EU-Staaten wollen künftig Passagieren weniger und erst ab 4 bzw. 6 Stunden Verspätung Entschädigung gewähren. Das Parlament will an der Regelung mit 3 Stunden und den jetzigen Summen festhalten. Auch Deutschland lehnt die geplante Neuregelung ab. Moskau. Ukrainische Drohnen haben in der von Russland besetzten Region Donetsk einen Reisebus angegriffen. Dabei sind nach Angaben der russischen Behörden 7 Menschen getötet worden, 11 wurden verletzt. Das Fahrzeug war unterwegs von Moskau nach Simferopol auf der annektierten Halbinsel Krim. Zuvor hatte Moskau gemeldet, mehrere Drohnen über der Region St. Petersburg und im Anflug auf Moskau abgeschossen zu haben. Der Flugverkehr am Petersburger Flughafen wurde vorübergehend eingeschränkt. Dortmund. Ein bewaffneter Mann hat sich am Morgen der Polizei ergeben, nachdem er sich die ganze Nacht mit seinen 3 Kindern in einer Wohnung verschanzt hatte. Die Kinder seien unversehrt, teilte die Polizei mit. Der 51-Jährige hatte gestern Abend auf einen Polizisten geschossen und diesen leicht verletzt, als die Polizei im Stadtteil Höchsten von der Ehefrau des Mannes zu einem Wohngebäude gerufen worden war. Die Beamten versuchten die Nacht über den Mann in der Wohnung zum Aufgeben zu bewegen, was am frühen Morgen gelang. Er wurde festgenommen, sein Motiv ist noch unklar. Chicago. Die deutsche Fußballnationalmannschaft ist im WM-Gastgeberland USA angekommen. Nach 8-stündigem Flug landete das Team um Bundestrainer Julian Nagelsmann in Chicago. Dort bezog das Team sein erstes Quartier. Bereits am Vormittag Ortszeit ist ein Training angesetzt. Am Samstag steht das letzte Testspiel gegen die USA auf dem Programm. Erster Gegner der deutschen Elf ist zum Turnierauftakt am 14. Juni die Mannschaft aus Curaçao. Das Wetter in Bayern, Sonne und Wolken im Wechsel und im Verlauf ein paar Schauer oder kurze Gewitter. Erwärmung auf 15 Grad im Bayerischen Wald und bis 22 Grad am Untermain, zeitweise recht windig. In der Nacht meist trocken, nur in Unter- und Oberfranken Schauer möglich, Tiefstwerte 15 bis 6 Grad. Bis Samstag weiterhin unbeständig mit Sonne, Wolken, Schauern und Gewittern und einzelnen Unwettern, vor allem morgen dabei wieder etwas wärmer. 8.05 Uhr.
2: Der gemeinsame Blick auf die Straßen. Das sieht insgesamt soweit ganz gut aus, außer diese klassische Meldung von der A93, Rosenheim nach Kiefersfelden, zwischen Brandenburg und dem Grenzübergang Kiefersfelden. Immer wieder Stau und stockender Verkehr für Lkw auf der rechten Spur. Da haben wir die Blockabfertigung an der österreichischen Grenze. Mehr haben wir nicht, mehr brauchen wir nicht. Gute Fahrt.
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2: Jetzt um kurz nach acht. Hallo und guten Morgen. Und es war eine Megaparty im vergangenen Jahr.
3: Super, Hammer, richtig cool.
4: Sehr, sehr cool war's. Ja, schön war's, super Stars. Mega geil. Eine Band besser als die andere. Super Stimmung. Einfach unbeschwert sein, Lebensfreude und tanzen und singen und hüpfen und springen.
5: Ich komme auf jeden Fall wieder her.
4: Das ist super, das ganze Ambiente so in die Natur eingebettet. Ich finde es einfach nur noch super.
2: Na, wenn du nur noch super und mega hörst, dann weißt du, du warst auf der Schlagernacht in Weiß. Die gibt's in diesem Jahr wieder am 11. Juli in Döcklingen mit ihren Lieblingsstars, dem Andy Borg zum Beispiel, Fantasy, den Schlagerpiloten. Ach, es sind so viele mehr mit dabei. Ich mach's kurz, wir haben gleich wieder Karten. 8.15 Uhr mit dabei bleiben und Karten abräumen. Vorher ist noch Zeit für Andrea Berg zum Beispiel. Sie setzt das Mosaik zusammen.

0: auch einer dieser Song- und Musikpoeten, der selber schreibt und dann auch noch selbst singt seine eigenen Songs. Die Abenteuerzeit. Jonathan Zelter, hier ist BR Schlager, 17 Minuten nach 8.
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0: Da heißt's heute noch und auch am Freitag Tickets abräumen für die Schlagernacht in Weiß. Am 11. Juli findet sie statt in Döckingen. Wir haben die Karten unter anderem für diese Megaschlagerstars. Andy Borg.
2: Sarah, du musst der Sommer sein.
0: Ja. Anni Perker ist da.

0: Und auch Joey Heindle, da bin ich mir sicher, er wird auf der Bühne seinen aktuellen Song präsentieren. Das Cover von F.R. David aus den 80ern. Words heißt schwer zu erklären. Das sind ja noch lange nicht alle. Es kommt ja auch Fantasy. Es kommen Sunrise, Nikki, die Rodensteiner oder auch der Mitch Keller und noch ein paar mehr. Also das ist wirklich immer richtig, richtig toll. Ein ganz tolles Ambiente mitten in der Natur. Alle sind in Weiß gekleidet. Das ist ja fast schon so die Kleiderordnung dort. Es ist beste Partystimmung und so viel gute Laune und so viel Stars. Die verstehen sich auch untereinander so gut. Das ist wirklich toll. Ein ganzer Tag voller Schlager. Geht um 13 Uhr los, geht bis nachts um 1. Also, viel Ausdauer auf jeden Fall mitbringen. Und wie kommen Sie jetzt an die Karten ran? Das ist eigentlich ganz leicht. Es gibt jeden Tag bei uns ein geheimes Codewort. Und das brauchen Sie. Und das heißt für heute
1: Traumsommer.
0: Traumsommer. Wird ja vielleicht ein Traumsommer oder hoffentlich speziell ein Traumtag, dann am 11. Juli in Döckingen. Dieses Wort brauchen Sie und das sagen Sie uns dann einfach, wenn Sie anrufen unter 0800 59 00 599. Es geht aber auch mit einer Text- oder Sprachnachricht, also gleich das Handy raus. Wenn unsere Nummer da schon abgespeichert ist, ist sowieso perfekt, dann geben Sie das gleich mal weiter. Sie können aber auch direkt auf brschlager.de, also auf unserer Internetseite, mitspielen. Und wenn Sie es gerade nicht schaffen, mitspielen ist immer möglich bis 0 Uhr, also bis heute Nacht. Ne, weil Sie gerade im Auto unterwegs sind und sagen, ich kann mich nicht ablenken lassen jetzt, das geht nicht, dann einfach irgendwann später mitspielen. Ich drücke die Daumen.
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0: Wolferl, der Wolf wie Ambros, langsam wachs mal zusammen. Hier ist BR Schlager. Na, wir sind ja schon lange zusammengewachsen. Wir sind ja Schlagerfans hier und vor allem Fans dann, wenn es darum geht, dass sich die Schlagerstars duellieren.
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0: Genau. Die gibt's immer am Freitagabend zwischen 18 und 20 Uhr. Und das ist die aktuelle Nummer 1. Überhaupt nicht mehr von der Spitze wegzukriegen. Sunrise und Lorraine.

war ich vor kurzem nach Italien unterwegs. Vor einer Woche war das und schalte dann einen österreichischen Radiosender an. Und was läuft? Auch Sunrise mit Lorraine. Also der ist zu Recht da oben an der Spitze seit 6 Wochen. Ist die Frage, schaffen sie es auch zum 7. Mal in Folge? Das wissen wir dann am Freitagabend. Und Sie können ja weiterhin auch abstimmen für Ihren Favoriten. Das muss nicht Sunrise sein. Das kann auch Christine Stark sein, Josh Will, Vanessa Mai, Madeleine Rausch, Maite Kelly. Sie alle sind noch gut mit vertreten. Geht übrigens nur noch bis heute um 12 Uhr, dass Sie abstimmen können. Für die einzigen, die Sie nicht mehr abstimmen brauchen, das sind Simone und Charlie Brunner. Die waren jetzt 7 Wochen mit dabei. So sind die Spielregeln. Nach 7 Wochen bist du raus. Deswegen bitte nicht wieder wählen. Wir haben sie aber noch bei uns auf jeden Fall mit am Start. Simone und Charlie Brunner, Platz 8 der vergangenen Woche aus einem Guss hier auf BR Schlager.

0: Ach Gott, Entschuldigung, ich bin doch wieder unpünktlich. Schon fast 2 Minuten nach 8:30. Das Wichtigste aus Bayern gibt's jetzt bei uns.
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0: Ferienzeit ist auch Baustellenzeit. Gerade die Pendler in München bekommen das jetzt wieder zu spüren. Nina Pietschmann, was genau ist denn da los?
2: Ja, die A96 wird ab heute Abend in München komplett gesperrt, und zwar zwischen dem Mittleren Ring und Laim. Der Grund: eine Brücke muss abgerissen werden, und losgehen die Arbeiten ab 22 Uhr, berichtet Birgit Grundner.
3: Autofahrer sollten deutlich mehr Zeit einplanen. In München kommen sie vom Mittleren Ring aus gar nicht erst auf die A96. Und wer von außerhalb auf die Stadt zufährt, muss vor Laim runter von der Autobahn. Der Verkehr wird weiträumig um die Autobahnbrücke Fürstenrieder Straße herumgeleitet. Die Brücke wird abgerissen und später in Zusammenhang mit dem Projekt Tram Westtangente neu errichtet. Die Abbrucharbeiten laufen rund um die Uhr, auch am Feiertag morgen und am Wochenende. Weil es dabei recht laut werden kann, haben die Stadtwerke nach eigenen Angaben an 500 Haushalte in 50 Gebäuden Wurfsendungen verteilt und den Anwohnern angeboten, für ein paar Tage ins Hotel umzuziehen. Man habe die Arbeiten bewusst in die Ferienzeit verlegt, um, wie es heißt, die Einschränkungen für den Pendlerverkehr und das Umfeld so gering wie möglich zu halten. Wenn am Montag in der Früh, dem ersten Tag nach den Pfingstferien, der Berufsverkehr losgeht, soll die Autobahn wieder freigegeben werden.
2: Die Kirchen kämpfen mit Mitgliederschwund und Personalmangel. Die Evangelische Landeskirche und ihre Verbände stellen deshalb schon länger auch nichtkirchliche Mitarbeiter ein. Und jetzt werden die Vorschriften weiter gelockert. Christine Kerler.
4: Für die meisten Stellen verlangt die Evangelische Landeskirche ab dem 1. Juli keine Mitgliedschaft in der Kirche mehr. Ausgenommen bleiben aber Aufgaben in der Verkündigung, der Konfirmanden- und Religionsunterricht, Seelsorge und Tätigkeiten mit besonderer Verantwortung für das so wörtlich evangelische Profil in Kirche und Diakonie. Eine Ausnahme sind etwa auch hauptberufliche Kirchenmusiker. Das teilte die Arbeitsrechtliche Kommission der Evangelisch-Lutherischen Kirche in Bayern mit. Insbesondere die Diakonie als Pflege- und Sozialverband stellt demnach schon länger nicht evangelische Mitarbeiterinnen und Mitarbeiter ein. Laut internen Vorschriften sollte dies jedoch die Ausnahme sein und nicht die Regel. Die Personalsorgen sind allerdings groß, verstärkt durch die schwindende Zahl der Kirchenmitglieder aufgrund von Austritten und Sterbeüberschuss. Im vergangenen Jahr waren rund 42.000 Menschen aus der Landeskirche ausgetreten. Die Mitgliederzahl sank unter die 2-Millionen-Marke. Knapp 29.800 Todesfällen standen nur noch gut 12.500 Taufen gegenüber.
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0: Tja, der Tag startet wahrscheinlich so ähnlich wie manche Bettdecke in Bayern, eher grau, vor allem im Süden ist da noch ein bisschen Regen drin, aber dann schiebt sich vom Westen her die Sonne langsam durch und Sonne und Wolken spielen dann immer wieder ich sehe dich nicht, immer wieder auch kurze Schauer möglich und manchmal kommen die auch relativ überraschend. Nachmittags auch kurze Gewitter mit Blitz und Donner. Die Temperaturen heute: 15 Grad im Bayerischen Wald, 22 Grad, das sind die Höchstwerte am Untermain. Ein sehr, sehr frecher Westwind, das heißt, unsere Frisur am besten neu sortieren. Was macht morgen der Feiertag? Sonne ja, aber Gewitter halt auch, und zwar ordentlich. Sogar lokal möglich mit Starkregen, mit Hagel, mit Sturmböen, also wieder eine Unwetterwarnung, die wir da rausschicken. Die Temperaturen dann tagsüber bei 15 bis 25 Grad. Auch der Freitag sieht da ganz ähnlich aus. Da ist es eher so ein berühmter Mix aus Sonne, Wolken und ein paar Schauern. Samstag dann schon wieder deutlich freundlicher, aber auch nicht ganz stabil.
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0: 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Gute Laune mit den Hits der 60er. Walking down the street, pretty woman. Der 80er.
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0: Und den Schlagern von heute. Vanessa Mai mit Rohdiamant.

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1: Das ist Vanessa Mai, das ist neu bei uns auf BR Schlager und ihr Rotdiamant. Für diesen Titel könnten Sie zum Beispiel auch noch mit abstimmen in der ARD Schlager-Hitparade, wenn Sie wollen. Heute bis um 12 Uhr ist es noch möglich. Da ist sie zum Beispiel auch mit am Start. Und wer ist aktuell auch am Start? Mensch! Es gibt nicht viel, wo ich wirklich sage, das kann ich gar nicht leiden. Wenn mein Club verliert, kann ich gar nicht leiden. Und wenn dieses Tier an meinem Ohr umeinander saust, gibt's ja in dieser Höhe. Aber wenn die noch kleiner sind, dann klingen die auch noch so. Also da brauchst du keinen Tinnitus mehr. Und ich bin ein wenig beruhigt, dass es ihnen ganz ähnlich geht.
2: Das geht schon wieder los. Das Schlimmste ist es natürlich, wenn man nachts im Schlafzimmer Mücke hat.
3: Schauen Sie mich doch mal an hier, total zerstochen. Soll ich mir mal ein Bäuchlein zeigen?
1: Ich glaub's auch so. Also Bauch, Beine, Arme, alles, was in Sachen Haut vorhanden ist. Mücken sind nervig und vor allem zäh. Ich habe mir die Tage noch gedacht, da hat's draußen geregnet und zwar ordentlich. Und im Licht der Straßenlaterne, da sind so viele Viecher rumgeschwirrt. Und es ist ja nicht mal so, dass du sagst, ich habe ein T-Shirt an, ich habe eine Hose an, da stechen die nicht durch. Doch, das schaffen die teilweise auch. Ich hätte das nicht gedacht, dass Mücken so extrem widerstandsfähig auch sind, was zum Beispiel das Klima und das Wetter betrifft. Christian Dienemann vom Nürnberger Tiergarten erklärt uns auch, warum.
4: Wenn wir das auf Menschen übertragen würden, dann wäre das Treffen eines Regentropfens auf eine Mücke so, als ob wir von einem Bus getroffen werden. Wir wären dann sofort tot. Bei den Mücken gibt es ja mehrere Gründe, warum das nicht der Fall ist. Das erste ist, wenn die merken, es fängt an stark zu regnen, ziehen die sich zurück. Jetzt kann es aber sein, sie sind noch in der Luft. Der Körper von der Mücke, da sind extra Oberflächenstrukturen drauf, die dafür sorgen, dass also Wasser abperlt. Wenn die jetzt also direkt von einem Wassertropfen getroffen werden, dann perlt der ab. Trotzdem reißt er sie noch ein Stückchen in die Tiefe, je nachdem wie groß, wie stark der Tropfen ist, so etwa 5 bis 20 Körperlängen. Spätestens dann kann sich die Mücke eigentlich wieder aus diesem Wassertropfen lösen und weiterfliegen. Problem wäre es nur dann, wenn die Mücke ganz dicht über den Boden fliegt und dann der Regentropfen sie trifft und auf den Boden schleudert. Das überlebt sie nicht.
1: Tja, der Regentropfen aber schon. Wenn Sie daheim viele Mücken haben, ich brauche es Ihnen nicht zu sagen, sich einsprühen, das hilft tatsächlich meistens, aber auch abends vielleicht dann doch etwas früher reingehen, auch wenn es Ihnen schwerfällt. Und manchmal ist so eine Investition, das kann ich Ihnen aus eigener Erfahrung jetzt auch sagen, nicht verkehrt. Ich weiß, was Fliegengitter kosten und wenn die dann auch noch so beweglich sind, so für die Terrassentür, das geht auch ins Geld, aber wir haben das vor Jahren gemacht, die halten immer noch und die Viecher bleiben einfach draußen. Es ist wirklich deutlich angenehmer dann. Ja.
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Christian Leis hier auf BR Schlager. Leis ist es bei uns definitiv nicht. Jetzt um kurz vor neun ist es Zeit für einen schönen internationalen 1976. Es wird getanzt und es wird speziell geguckt, wer tanzt denn da? Die Queen, die Dancing Queen auf BR Schlager.

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1: Guten Morgen, es ist 9 Uhr. Die Nachrichten des Bayerischen Rundfunks mit Peter Veit. Die Übersicht. Wadefuhl hofft auf Mehrheit für deutschen UN-Sitz. Beamtenbund lehnt Beitritt zur gesetzlichen Rente ab. Bayerns Badeseen haben beste Wasserqualität. Das Wetter: Sonne, Wolken und Schauer bei 15 bis 22 Grad. New York. Die Mitglieder der UN-Generalversammlung stimmen heute darüber ab, wer nächstes und übernächstes Jahr einen Sitz im Sicherheitsrat der Vereinten Nationen bekommt. Deutschland steht eine Kampfabstimmung bevor, da auch Österreich und Portugal ins mächtigste Gremium der UN wollen. Um gewählt zu werden und mit den 5 ständigen Mitgliedern an einem Tisch zu sitzen, ist eine Zweidrittelmehrheit nötig. Außenminister Wadefuhl sagte dem Deutschlandfunk, er hoffe auf die nötige Mehrheit. Die Bundesrepublik sei ein Fürsprecher jener Staaten, die unter Armut, militärischen Konflikten oder Klimawandel leiden. Auch sei das Völkerrecht zentraler Bestandteil der deutschen Außenpolitik, so Wadefuhl. München. Der Deutsche Beamtenbund ist strikt dagegen, Staatsdiener in die gesetzliche Rente einzubeziehen. Vizechef Hemsing sagte dem BR, entsprechende Überlegungen von Bundesarbeitsministerin Baas seien purer Populismus. Weder würde dadurch die Rentenkasse gerettet, noch wäre dies ein Akt der Gerechtigkeit. Das Defizit der Rentenkasse entstehe im Wesentlichen durch Zahlungen an jene, die nie in die Rentenkasse eingezahlt hätten, so Hemsing. Hier müsse man dringend gegensteuern. Würde man stattdessen das Beamtentum finanziell an allen Sozialsystemen beteiligen, müsste man die Besoldungsstruktur um 25-30% erhöhen. Das wäre für den Staat ziemlich teuer und damit für jeden Bürger dieses Landes. Washington. Trotz der Waffenruhe haben die USA und der Iran wieder gegenseitig Ziele in der Golfregion angegriffen. Bei einer iranischen Drohnen- und Raketenattacke auf den internationalen Flughafen von Kuwait ist ein Terminal getroffen und teils erheblich beschädigt worden. Mehrere Menschen wurden verletzt, Flüge sind ausgesetzt oder umgeleitet worden. Zuvor hatte das US-Militär nach eigenen Angaben mehrere Geschosse auf US-Stützpunkte in Kuwait und Bahrain abgewehrt. Im Gegenzug habe man Schläge gegen eine Bodenkontrollstation der iranischen Armee auf der Insel Qasem durchgeführt. Auslöser für die erneute Eskalation dürfte ein Einsatz des US-Militärs gegen einen iranischen Öltanker gewesen sein. Tirana. Tausende Menschen haben in der albanischen Hauptstadt gegen ein Luxusbauprojekt protestiert, das die Firma von US-Präsident Trumps Schwiegersohn Jared Kushner errichten will. Die Demonstranten hatten Plakate mit Slogans wie »Albanien ist nicht zu verkaufen« dabei. Sie befürchten mögliche Umweltschäden und Bestechung. Den Protesten war die Ankündigung der Sonderstaatsanwaltschaft zur Korruptionsbekämpfung vorausgegangen. Sie habe Ermittlungen gegen das Bauprojekt eingeleitet. Kushners Unternehmen plant, auf der Insel Sasan ein Luxusressort zu eröffnen und rund 1,4 Milliarden Euro zu investieren. Washington. Nach dem Schusswaffen-Zwischenfall beim traditionellen US-Korrespondentendinner haben die Organisatoren einen neuen Termin angesetzt. Die Gala-Veranstaltung soll am 24. Juli nachgeholt werden. Präsident Trump hat bereits seine Teilnahme zugesagt. Ende April musste die Veranstaltung abgebrochen werden, nachdem ein bewaffneter Mann Sicherheitskontrollen gestürmt hatte und Schüsse gefallen waren. München. Bis auf 4 Ausnahmen haben alle Badeseen in Bayern gute bis ausgezeichnete Wasserqualität. Nach Angaben des Gesundheitsministeriums hat das Landesamt für Gesundheit und Lebensmittelsicherheit 375 Badestellen mikrobiologisch untersucht und begutachtet. 96% der Urteile fielen positiv aus. Lediglich 3 in Unterfranken wurden mit ausreichend und eine in München mit mangelhaft bewertet. Das Wetter in Bayern: Sonne und Wolken im Wechsel und im Verlauf ein paar Schauer oder kurze Gewitter, Erwärmung auf 15 Grad im Bayerischen Wald und bis 22 Grad am Untermain. Zeitweise recht windig, in der Nacht meist trocken, nur in Unter- und Oberfranken Schauer möglich, Tiefstwerte 15 bis 6 Grad. Bis Samstag weiterhin unbeständig mit Sonne, Wolken, Schauern und Gewittern und einzelnen Unwettern, vor allem morgen, dabei wieder etwas wärmer. Die Zeit 9:05 Uhr.
2: Na, dann schauen wir doch mal, was auf den bayerischen Straßen geht oder eben nicht. Es ist doch etwas mehr los. Die A8 München Richtung Salzburg zwischen Bad Aibling und dem Dreieck Inntal, 5 Kilometer Stau. Dann bitte vorsichtig fahren auf der A9. Zum einen in München Richtung Nürnberg zwischen dem Rastplatz Gelbesee und Denkendorf, Unfall. Und weiter zwischen, oder in Richtung München besser gesagt, zwischen Freimann und Frankfurter Ring, weiterer Unfall, auch da vorsichtig fahren. A93 Holledau in Richtung Regensburg zwischen Hausen und Saalhaupt, Unfall, dort sind Personen auf der Fahrbahn. Und die A93 Rosenheim in Richtung Kiefersfelden zwischen Brandenburg und dem Grenzübergang Kiefersfelden. Immer wieder stockender Verkehr und Stau auf der rechten Spur, im Speziellen dort für die Lkw. Da ist die Blockabfertigung an der österreichischen Grenze der Hintergrund. Fahren Sie vorsichtig, bitte kommen Sie gut an Ihr Ziel.
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2: Tja, und ich bin da und da kommt noch jemand.
3: Servus, grüß euch, guten Morgen, alle BR-Schlagerfans. Da ist der Günther von der Spider-Murphy-Gang. Jetzt wird's Zeit zum Aufstehen. Natürlich mit unserer Musik im BR-Schlagermorgen.
2: So schaut's aus. Na ja, gut, Zeit zum Aufstehen jetzt um kurz nach neun. Ja klar, wenn Sie Urlaub haben, frei haben, Ferien haben, dann geht's vielleicht jetzt erst raus aus dem Bett. 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Ja, was könnten wir denn machen? Ja, wo könnten wir denn hingehen? 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Vielleicht ist es für morgen Abend noch eine gute Idee. Wettertechnisch könnte es ja auch soweit einigermaßen stabil dann sein. Also probieren wir es aus. Kleiner Vorgeschmack. Jetzt schon hier bei uns die Spiders, die Truppe um Günther Segel und um den Barney. Ich schau dich an. Guten Morgen.

0: Vincent Groß zusammen mit Stereo Act und nicht allein sein. Hier sind Sie nicht allein. Hier sind Sie vor allem auch bestens informiert, wenn es darum geht, was läuft denn jetzt eigentlich im Kino, wenn es draußen kracht und scheppert im Sommer.
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0: Und wenn ich Ihnen jetzt sage, denken Sie mal an Christoph Maria Herbst, dann sind Sie automatisch wahrscheinlich bei dem hier.
2: Wir sind Kollegen, keine Freunde. Es geht hier nicht darum, sich gegenseitig die Haare zu machen oder gemeinsam seine Tage zu kriegen. Was die da draußen, was die kapieren müssen, ist, dass ich der Chef bin.
0: Ja, das ist Büro-Ekel Bernd Stromberg. Christoph Maria Herbst spielt aber auch noch ganz andere tolle Rollen. Der kann wirklich alles. Der ist super. Bin Fan von ihm. Das hören Sie raus. Zum Beispiel im neuen Film Sommer auf Asphalt. Der startet dann morgen und unsere BR-Kino-Expertin, die Walli Müller, hat sich den logischerweise mal angesehen. Walli, wen spielt Christoph Maria Herbst denn im Sommer auf Asphalt, wenn es eben nicht mal Stromberg ist?
3: Ja, so ziemlich das Gegenteil vom großmäuligen Stromberg. Friseur Bert ist ein freundlich verdruckstes Landei, das eines Tages plötzlich bei der Tochter in der Großstadt vor der Tür steht.
4: Wie lange wolltest du denn so bleiben?
5: Nicht lange. Wird auch gar nicht stören.
4: Nein, du störst nicht. Wie lange ist denn nicht so lange?
6: Drei, vier Tage.
3: Tochter Les, die als Fahrradkurierin arbeitet, hat an sich für den Papa gerade gar keinen Kopf, weil sie schwanger ist und eine schwierige Entscheidung treffen muss. Als sie sich aber den Arm bricht, springt Bert spontan als Kurier für sie ein. Und das bringt die zwei einander wieder näher. Eine Komödie, die mit immer wieder rasanten Radelszenen schwungvoll vom Thema Familie erzählt. Von der, die man schon hat und der, die man durch Freunde hinzugewinnen kann. Man muss sich ein bisschen auf den krassen Jugendslang dieser Fahrradkurier-Community im Film einstellen, aber die Figuren sind alle sehr liebenswert.
0: Also sehenswert damit auch. Dankeschön an unsere BR-Kino-Expertin Walli Müller. Wenn Sie einen netten kleinen Film suchen, dann empfehlen wir Sommer auf Asphalt mit Christoph Maria Herbst in der Hauptrolle, also nicht als Bernd Stromberg. Aber ich finde es schon lustig, dass er diesmal halt nicht Bernd heißt, sondern Bert. Also da ist man zumindest nicht so weit weg dann gewesen. Hat man gerade mal einen Buchstaben getauscht oder vielleicht zwei. Ne?
1: Ja. 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

Guten Morgen und raus aus den Federn. Hier ist die Niki auf BR Schlager. Ich wünsche euch einen super Start in den neuen Tag.

Die Niki. Mit dir, das wäre mein Leben. Und davor die Schlagerpiloten, ich schick dir einen Ballon. Beide sind sie mit dabei am 11. Juli bei der Schlagernacht in Weiß in Döckingen und noch so viele mehr. Den ganzen Tag über heute werden wir Karten an sie verschenken. 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Ich kann nur so viel sagen, ab 10 Uhr gibt es wieder einen wichtigen Tipp, wie sie an diese Karten rankommen. Und wenn sie sagen, ob Karten hin oder her, ich habe heute Urlaub, ich habe heute noch frei, ich gönne mir jetzt einen Kalpi. Und

0: dann geht sie nicht anders als Bernhard Brink. Kai Pirinha, 26 heißt sein Lied. Warum 26? Weil es das 2007 schon mal gab und es ist quasi ein bisschen neuer und flotter gemacht worden. Hören wir jetzt dann gleich. Ich bin froh, dass es Kai Pirinha 26 heißt und nicht 26 Kai Pirinha, weil das packt auch der Bernhard Brink nicht. Glaube ich zumindest.
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0: Ein gute Laune Sommersong, den er da geschaffen hat. Die Neuauflage. Kai Perinha 26, Bernhard Brink auf BR Schlager. Gleich gehen wir nur nach Österreich. Neue Musik von der Melissa Naschenweng. Es geht um die Heimat. Es geht um die Heimat in mir. Ben Zucker. Bei ihm wird's lauter werden. Da vorne ist noch Licht. Ja, und Alexander Klavs. Auch die Sommersongs sind jetzt da. Hier bei uns. Auch von ihm gab's ja dieser Sommer. Ist dann gleich am Start. Jetzt das Wichtigste aus Bayern.
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2: Mit Nina Pietschmann. In Bayern ertrinken immer mehr Menschen in Seen oder Flüssen. Um auf die Gefahren von freien Gewässern aufmerksam zu machen, startet deshalb heute eine Social-Media-Kampagne. Rebecca Bück berichtet.
3: Die beste Rettung ist die, die gar nicht erst notwendig ist. Das ist die Idee hinter der neuen Social-Media-Kampagne, die Badetote verhindern soll. Dafür haben sich die Bayerische Wasserwacht, die Deutsche Lebensrettungsgesellschaft Bayern und das Bayerische Innenministerium zusammengetan. Ihre Kampagne stellen Sie heute an der Langwieder Seenplatte vor, wo an heißen Tagen tausende Badegäste hinkommen. Ab heute werden dann Videos und Posts auf Ihren Social-Media-Kanälen ausgespielt, in denen auf Risiken hingewiesen wird und Tipps zur Badesicherheit gegeben werden. Einige Videos stellen auch Mitarbeiter der Wasserwacht vor und ihre vierbeinigen Unterstützer, Wasserrettungshunde, die beim Roten Kreuz zum Einsatz kommen, sowie die Strömungsretter der DLRG, die sich bei Notfällen in die Fluten stürzen, um Badegäste zu retten. Ziel ist, Bewusstsein für die Gefahren von freien Gewässern zu schaffen, jetzt wo die Badesaison richtig anfängt. Letztes Jahr kamen in Bayern 84 Menschen ums Leben, die meisten davon an Seen und Flüssen.
2: Wer sich der Gefahren bewusst ist, der kann aber das Wasser in den bayerischen Seen bedenkenlos genießen. 96% der insgesamt 375 EU-Badestellen im Freistaat werden in einer neuen Bewertung als gut oder ausgezeichnet eingestuft. Das teilt das Gesundheitsministerium mit. An 3 Badestellen in Unterfranken ist die Wasserqualität allerdings nur ausreichend. Betroffen sind 2 am Meerhofsee in Alzenau und 1 am Krebsensee in Knetzgau-Westheim. Als mangelhaft wurde eine Badestelle am Riemersee Nordufer in München bewertet. Das Landesamt für Gesundheit und Lebensmittelsicherheit hat seit Ende April Wasserproben von den offiziell kontrollierten Badebereichen mikrobiologisch auf Darmbakterien untersucht. Auf der Seite des LGL gibt es einen Überblick über die Wasserqualität der Badeseen in Bayern. Bei Gericht entscheiden nicht nur Juristinnen und Juristen. Auch Bürger können ihre Erfahrung und ihr Urteilsvermögen einbringen. Im Berchtesgadener Land werden jetzt dafür Bewerberinnen und Bewerber gesucht. Einzelheiten von Laura Hautkamp.
4: Der Landkreis sucht ehrenamtliche Richterinnen und Richter für die bayerische Sozialgerichtsbarkeit. Die Amtszeit beginnt 2027 und dauert 5 Jahre. Bewerbungen sind bis zum 17. Juli möglich. Die ehrenamtlichen Richter wirken bei Verfahren rund um gesetzliche Sozialleistungen mit, etwa bei Streitigkeiten über Renten-, Kranken- und Pflegeversicherung, Arbeitslosengeld oder Ansprüche im Schwerbehindertenrecht. Juristische Vorkenntnisse sind laut Landratsamt nicht nötig. Vorausgesetzt werden die deutsche Staatsangehörigkeit, ein Wohnsitz in Oberbayern und ein Führungszeugnis ohne Eintragungen. Bewerber für das Sozialgericht München müssen mindestens 25 Jahre alt sein, für das Landessozialgericht München mindestens 30 Jahre alt. Nicht bewerben können sich Menschen, die aktuell in der Sozialhilfe oder bei Asylbewerberleistungen arbeiten. Bewerbungen nimmt das Landratsamt per E-Mail entgegen.
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0: Ob sich das heute so gut bewirbt, ist die große Frage. Also wir starten noch relativ bewölkt im Süden und im Südosten in Bayern, auch mit viel Regen noch. Im Laufe des Tages haben wir dann schon eine Chance, so aus westlicher Sicht, dass die Sonne und auf ein paar Wolken dann noch mit dabei sind. Und ab dem Mittag mal darauf einstellen, dass es in ganz Bayern immer mal wieder Schauer und kürzere Gewitter geben kann. Zwischendurch ist es dann aber wieder freundlich und auch wieder trocken. Temperaturenmäßig heute auch ganz, ganz unterschiedlich. Dort, wo viele Wolken sind, beispielsweise im Bayerischen Wald, sind wir gerade mal bei 15 Grad im Höchstbereich. Bis zu 22 Grad werden es aber am Untermain. Und es pfeift auch noch ein ordentlicher, böiger und gescheiter West- bis Südwestwind durch ganz Bayern durch. Was heißt das zum Beispiel für unseren Feiertag morgen? Es ist auch eher so eine Mixparade. Wir haben die Sonne, wir haben viele dichte Wolken und im Tagesverlauf dann wahrscheinlich auch ein paar Schauer, auch ein paar Gewitter, teilweise auch Unwettergefahr durch Starkregen, Hagel und Sturmböen. Also wenn Sie so eine Wetter-App drauf haben, das lohnt sich wirklich, da immer mal zu schauen, wo zieht das Zeug gerade eben an mir vorbei. Wir sind bei 16 bis 26 Grad im Höchstbereich dann morgen. Und Freitag, ja, ist es auch eher durchwachsen. Hier und da mal ein paar Schauer und Gewitter, aber schon wieder mehr Chance auf die Sonne bei 15 bis 25 Grad.
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0: Das ist neue Musik von der Melissa Naschenweng und Hormat in mir hier auf BR Schlager. Aber wir machen jetzt um diese Zeit immer einen Sprung eher zurück. 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
0: Da geht's heute nämlich in die 90er, besser gesagt Anfang der 90er, zu P. Werner und ihrem Kribbeln im Bauch. Ein Song, der damals eher von der Plattenfirma ganz vorsichtig beäugt wurde. Die waren sich nicht so sicher, läuft das Ding, funktioniert das oder eher nicht. Es wurde zu einem riesengroßen Hit. Immer mehr Hörerinnen und Hörer wollten dieses Lied hören. Es gab Gold und gleich zwei Echo-Preise obendrauf. Und das Spannende ist ja, dieses Kribbeln im Bauch, da denken wir vielleicht an die große Liebeserklärung. Es geht eigentlich um was ganz anderes. Es geht eher um die Beziehung, naja, wenn dieses Kribbeln eigentlich schon eine Zeit lang durch ist, also wenn es eben weg ist und verloren gegangen ist. Wir stellen fest, da fehlt plötzlich etwas. Den Song hat sie übrigens geschrieben, ganz entspannt zu Hause auf einem braunen Velour-Teppich mit Gitarre und Tee und einer Menge Notizzettel, also auf dem Boden. So kann es auch möglich sein. So entstehen ja häufig die besten Songs. P. Werner stammt aus Heidelberg. Später war sie dann auch in der Kabarett- und Kleinkunstszene sehr viel aktiv und unterwegs. Hat schon ganz, ganz früh auch mit dem Songschreiben angefangen. Und Kribbeln im Bauch war ihr großer Durchbruch und sorgt bis heute dafür bei Konzerten, dass sich Paare in den Armen liegen und mitsingen und das Kribbeln im Bauch dann auch wieder spüren. Unser BR Schlager Musikschatz 1991, P. Werner, das Kribbeln im Bauch.

Mit dem Blick auf die Uhr war es das für heute schon fast wieder mit unserem BR-Schlagermorgen. Es geht aber weiter mit der Chance auf Tickets für die Schlagernacht in Weiß in Döckingen am 11. Juli mit so vielen Superstars. Anni Perker, Andy Borg, die Schlagerpiloten, Sunrise, also unglaublich viele. Tom Fiewig hat gleich noch einen Tipp ab 10, wie Sie da am besten an die Karten heute rankommen sollten. Und mein Tipp, vielleicht auch noch, wenn Sie morgen noch nicht genau wissen, was Sie machen wollen. Die Spiders, präsentiert von BR Schlager, sind in Bad Griesbach um 20 Uhr abends auf dem Kurplatz. Ich sag Servus, wünsche Ihnen einen tollen Feiertag morgen, einen schönen Restmittwoch. Bis Freitag früh wieder, Ihr Markus Balek.

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1: 10 Uhr. Die Nachrichten des Bayerischen Rundfunks mit Peter Veit. Die Übersicht. Kabinett will Fahrplan für bessere Ressourcennutzung verabschieden. 2025 gab es so viele Einbürgerungen wie noch nie. Wadefuhl hofft auf Sitz im UN-Sicherheitsrat. Das Wetter Sonne, Wolken und Schauer bei 15 bis 22 Grad. Berlin. In Deutschland sollen künftig deutlich mehr Rohstoffe aus Abfällen wiedergewonnen werden. Die Bundesregierung will in diesen Minuten ein Programm auf den Weg bringen, das zum Ziel hat, wertvolle Grundstoffe etwa aus Altbatterien und Akkus weiter zu nutzen. Damit soll auch die Abhängigkeit von Importen verringert werden, speziell was Lithium oder seltene Erden betrifft. Umweltminister Schneider hat angekündigt, dass der Bund Investitionen und Innovationen in diesem Bereich mit fast einer Viertelmilliarde Euro fördern will. Die Kreislaufwirtschaft könne Deutschland unabhängiger machen, Arbeitsplätze schaffen und die Umwelt schützen. Berlin. Im vergangenen Jahr haben so viele Menschen die deutsche Staatsbürgerschaft erhalten wie noch nie. Das Statistische Bundesamt hat jetzt Medienberichte bestätigt, dass mehr als 330.000 Menschen einen deutschen Pass erhalten haben. Die meisten von ihnen stammen aus Syrien. Erklärt wird ihre hohe Zahl damit, dass viele Bürgerkriegsflüchtlinge inzwischen alle Voraussetzungen erfüllen. Dazu zählt neben ausreichenden Deutschkenntnissen auch der Nachweis, dass man eigenständig den Lebensunterhalt bestreiten kann. Daneben sind auch viele türkisch- und russischstämmige Menschen eingebürgert worden. Sie profitieren von der neuen Regel, dass eine doppelte Staatsbürgerschaft akzeptiert wird. New York. Heute entscheidet sich, ob Deutschland zum 7. Mal für 2 Jahre einen nicht ständigen Sitz im UN-Sicherheitsrat bekommt. In der Generalversammlung wird eine Kampfabstimmung erwartet, weil sich auch Österreich und Portugal beworben haben. Bundesaußenminister Wadefuhl zeigt sich trotzdem gelassen. Dem Deutschlandfunk sagte er, er hoffe auf die nötige Zweidrittelmehrheit. Die Bundesrepublik sei nicht zuletzt ein starker Fürsprecher jener Staaten, die unter Klimawandel, militärischen Konflikten oder Armut leiden. Im ZDF verwies der Außenminister auch auf die sehr hohen finanziellen Beiträge, die Deutschland für die UN leistet. St. Petersburg. Bei einer Reihe von Drohnenangriffen sind nach Angaben des örtlichen Gouverneurs Teile der Infrastruktur beschädigt worden. Außerdem seien mehrere Menschen verletzt worden. Einige Drohnen wurden nach Armeeangaben aber abgeschossen. Der ukrainische Präsident Selenskyj teilte mit, man habe das Ölterminal von St. Petersburg angegriffen. In der zweitgrößten Stadt Russlands beginnt heute ein internationales Wirtschaftsforum. Kiew zufolge zielten die Angriffe darauf ab, die 3-tägige Veranstaltung zu stören, an der auch der russische Präsident Putin teilnehmen soll. In der russisch kontrollierten Region Donetsk attackierten Drohnen zuvor einen Reisebus, dabei kamen 7 Menschen ums Leben, 11 wurden verletzt. München. In Bayern ist bisher kein einziger Fall bekannt, wo einem Mitglied eines Stadt- oder Gemeinderats ein Ordnungsgeld wegen Pöbelei auferlegt wurde. Die Möglichkeit, Ratsmitglieder mit bis zu 1.000 Euro zur Kasse zu bitten, gibt es seit Anfang Januar. Seitdem haben zwar mehrere Städte wie München, Regensburg und Ingolstadt ihre Geschäftsordnungen entsprechend geändert, bisher ist der Paragraph aber nie angewendet worden. Das Wetter in Bayern. Von Westen her kommt allmählich immer wieder die Sonne durch, die Wolken. Ab dem Mittag sind Schauer oder kurze Gewitter möglich. Höchsttemperaturen zwischen 15 Grad im Bayerischen Wald und 22 Grad am Untermain. In der Nacht ist es meist trocken, nur in Franken gibt es einige Schauer bei 15 bis 6 Grad. Bis Samstag bleibt es unbeständig, es wird aber wieder etwas wärmer. Morgen kann es Unwetter geben. Soweit die Nachrichten des Bayerischen Rundfunks, die Zeit 10.04 Uhr.
2: Einen schönen Gruß auf Bayerns Straßen. Hier ist der BR Schlager Verkehrsservice mit der A8 München Richtung Salzburg. Zwischen Bad Aibling und dem Dreieck Inntal haben wir einen 6 Kilometer langen Stau und stockenden Verkehr. Die A93 Rosenheim Richtung Kiefersfelden. Wie schon gestern zwischen dem Dreieck Inntal und dem Grenzübergang Kiefersfelden immer wieder Stau und stockend für Lastwagen auf der rechten Spur. Grund ist die Blockabfertigung an der österreichischen Grenze. Wo es geht, gute und sichere Fahrt. 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
2: Glücklich machen. Wen? Sie natürlich. Das ist das Ziel unseres BR Schlager Ticketglücks. 2 Tage haben wir schon vorbeiziehen lassen, aber ohne Gewinn. Nein, lassen wir sie nicht vorbeiziehen. Jeden Tag gibt es Tickets für die Schlagernacht in Weiß am 11. Juli in Döckingen. So auch heute, also gleich heißt es wieder die Ohren spitzen, denn im BR Schlager Ticketglück gibt es auch heute gleich nochmal das Codewort. Und mit dem kommen Sie ran an die Tickets.

0: Albert Hammond unter Einsatz der gleichnamigen Orgel. Eine kleine Zeitreise zurück ins Jahr 1973. Und im BR-Schlagertreff blicken wir jetzt auch gleich zurück.
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0: Zurück auf die letzten zwei Tage nämlich. Da haben wir nämlich schon viele von Ihnen glücklich gemacht. Manche sogar bei uns in der Sendung, jeden Tag, mit dem BR-Schlager-Ticketglück nämlich und jeder Menge glücklicher Gewinner. Vielen Dank, dass Sie so fleißig mitmachen, aber es sind ja auch wirklich tolle Konzertkarten, die wir da anbieten, finde ich. 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Juli in Döckingen in Franken. 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Joey Heindle ist dabei, die Schlagerpiloten, die Jungs von Fantasy und Andy Borg und Niki. Also, es erwartet Sie ein wunderschönes Ambiente, gute Laune und diese vielen Stars. Ein ganzer Tag voller Schlager von 13 Uhr bis 1 Uhr nachts am 11. Juli. Und Sie können live dabei sein. Wie? Auch heute. Ganz einfach. Ich verrate Ihnen nämlich gleich das Codewort dieses Tages. Und damit wären Sie dann im Lostopf. Rufen Sie uns an unter 0800 59 00 59 9. Schreiben Sie uns per Text oder Sprachnachricht oder auch über brschlager.de, unsere Homepage, ganz wie es für Sie am besten passt. Ja, und hier ist es. Achtung, Obacht, aufgemerkt, das heutige Codewort fürs Ticketglück.
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0: Wünschen wir uns jetzt so langsam mal wieder zurück nach diesem Kälteeinbruch, den Traumsommer. Bis Mitternacht ist unser Gewinnspiel offen, also bitte gerne mitmachen. Vielleicht geht's schon bald für Sie zur Schlagernacht in Weiß am 11. Juli in Döckingen. Ich drück die Daumen.
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1: Ja, sie ist wieder da. Helene Fischer mit neuer Musik rechtzeitig vor dem Start ihrer großen 360-Grad-Tour, so heißt sie. Die führt sie durch insgesamt 4 Länder, Deutschland, Österreich, Schweiz und die Niederlande. Und ihre Fans dürfen sich wieder auf eine spektakuläre Show freuen. Natürlich, das ist ein Markenzeichen von Helene. Das neue Lied ist der perfekte Begleiter durch den Sommer, wie wir meinen. Besonders die Zeile, wir haben viel zu lang nicht mehr laut gelebt. Die bleibt hängen und bringt genau das Gefühl auf den Punkt, das der Song transportieren möchte. Einfach mal alles vergessen und den Moment genießen. Genau das machen wir jetzt um 10.25 Uhr am Mittwochvormittag mit unserem BR-Schlager der Woche. Hier ist Helene Fischer. Heute Nacht.

0: Lukas Bach im BR Schlagertreff von München bis nach Köln. Und wir gehen gar nicht so weit. Wir schauen in unserer Nachrichtenredaktion mal nach, was sich Neues getan hat im Freistaat.
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2: Mit Nina Pietschmann. Wer gerne im See schwimmt, der kann das bei uns in Bayern fast überall bedenkenlos tun. Nach einer neuen Untersuchung des Landesamts für Gesundheit und Lebensmittelsicherheit ist die Wasserqualität in den Badeseen fast überall. Top-Einzelheiten gibt's von Anton Rauch.
3: 375 gelten als EU-Badestellen. Dort werden regelmäßig Wasserproben entnommen. Das Bayerische Gesundheitsministerium verweist darauf, dass 96% im guten oder ausgezeichneten Bereich liegen. Die Proben werden gemäß der Badegewässerverordnung regelmäßig gezogen. Derzeit ist die Wasserqualität an 3 Badestellen in Unterfranken nur ausreichend. Betroffen sind 2 am Meerhofsee in Alzenau und 1 am Krebsensee in Knetzgau-Westheim. Als mangelhaft wurde eine Badestelle am Nordufer des Riemer Sees bewertet. Wasservögel und ihre Hinterlassenschaften können da eine Rolle spielen und Darmbakterien wie Escherichia coli, wenn erhöhte Werte vorliegen. Es gibt nirgends ein Badeverbot. 10 Badestellen wurden gar nicht bewertet, weil zu wenige Proben vorlagen. Alle Ergebnisse lassen sich auf der Online-Seite des Landesamts für Gesundheit und Lebensmittelsicherheit nachlesen.
2: Die Kirchen kämpfen mit Mitgliederschwund und Personalmangel. Die Evangelische Landeskirche und ihre Verbände stellen deshalb schon länger auch nichtkirchliche Mitarbeiter ein. Jetzt werden die Vorschriften weiter gelockert. Das berichtet Christine Kerler.
4: Für die meisten Stellen verlangt die Evangelische Landeskirche ab dem 1. Juli keine Mitgliedschaft in der Kirche mehr. Ausgenommen bleiben aber Aufgaben in der Verkündigung, der Konfirmanden- und Religionsunterricht, Seelsorge und Tätigkeiten mit besonderer Verantwortung für, das so wörtlich, evangelische Profil in Kirche und Diakonie. Eine Ausnahme sind etwa auch hauptberufliche Kirchenmusiker. Das teilte die Arbeitsrechtliche Kommission der Evangelisch-Lutherischen Kirche in Bayern mit. Insbesondere die Diakonie als Pflege- und Sozialverband stellt demnach schon länger nicht evangelische Mitarbeiterinnen und Mitarbeiter ein. Laut internen Vorschriften sollte dies jedoch die Ausnahme sein und nicht die Regel. Die Personalsorgen sind allerdings groß, verstärkt durch die schwindende Zahl der Kirchenmitglieder aufgrund von Austritten und Sterbeüberschuss. Im vergangenen Jahr waren rund 42.000 Menschen aus der Landeskirche ausgetreten. Die Mitgliederzahl sank unter die 2-Millionen-Marke. Knapp 29.800 Todesfällen standen nur noch gut 12.500 Taufen gegenüber.
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0: Es regnet. Nicht überall, aber aktuell in Schwabhausen im Landkreis Dachau in Oberbayern bei 15 Grad. 14 messen wir in Motschiedl in Oberfranken und in Bürgstadt im Landkreis Miltenberg stark bewölkte 18 Grad. Kühler wird's. Wir erwarten nicht mehr als 15 Grad im Bayerischen Wald am Untermain. Und das war jetzt gerade so der Wert aus Unterfranken. Da werden's ein bisschen mehr, aber auch nicht mehr als 22 heute. Tagsüber lockert's zwar von Westen her ein bisschen auf, die Wolkendecke, aber es gibt immer wieder auch Schauer und auch das eine oder andere Gewitter. Morgen an Fronleichnam wird's dann wieder etwas sonniger. Was die Prozessionen betrifft, am Vormittag haben wir gute Chancen, dass es trocken bleibt. Da laufen ja die meisten. Ab dem Nachmittag kann es dann aber wieder Schauer geben.
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Neu auf BR-Schlager, Linda Hesse und der Kleinstadt Casanova. Eine unserer 5 Neuvorstellungen für die ARD-Schlager-Hitparade in dieser Woche. Und apropos, die nächste Ausgabe naht am Freitag, 18 Uhr, begrüßt Sie Harry Blaha hier wieder auf BR-Schlager und stellt Ihnen die Top 15 vor. Und Sie können noch abstimmen für Ihren Favoriten. Gut eine Stunde lang ist unser Voting auf br-schlager.de freigeschaltet. Hören wir doch nochmal rein in die Top 3 der vergangenen Woche. Auf Platz 3 haben wir Joey Heindle mit Schwer zu erklären.

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1: Um 11 Uhr mit Peter Veit. Batterien, Autos, alte Smartphones. In all den Produkten stecken Rohstoffe, die noch besser recycelt werden könnten. Damit das noch öfter geschieht, startet die Bundesregierung heute ein Aktionsprogramm. Es soll die Kreislaufwirtschaft stärken, sagt Umweltminister Schneider.
2: Die Kreislaufwirtschaft macht uns unabhängiger, weil wir weniger Rohstoffe aus dem Ausland importieren müssen. Und es schafft halt wirklich Jobs weltweit und schützt die Umwelt. Das ist sowas wie eine eierlegende Wollmilchsau.
1: Die Umweltorganisation WWF sieht es nicht ganz so optimistisch. Ihr fehlen verbindliche Ziele und konkrete Schritte, um den Verbrauch primärer Rohstoffe tatsächlich zu senken. NATO-Generalsekretär Rutte ist heute früh überraschend in die ukrainische Hauptstadt Kiew gereist. Bis zu seiner Ankunft im Zug ist das aus Sicherheitsgründen geheim gehalten worden. Russland greift Kiew seit Tagen massiv aus der Luft an mit Drohnen und Raketen. Die Ukraine wiederum hat in der Früh Energie- und Militäranlagen in der russischen Stadt St. Petersburg attackiert. Eigentlich gilt nach wie vor eine Waffenruhe zwischen den USA und dem Iran. Davon ist heute aber wenig zu spüren, wie unser Korrespondent Jens Paul berichtet.
3: Der Iran hat in der Nacht nach eigenen Angaben das Hauptquartier der 5. US-Flotte in Bahrain sowie einen Luftwaffenstützpunkt in Kuwait mit Raketen und Drohnen attackiert. Das Verteidigungsministerium in Kuwait teilte allerdings mit, dass ein Terminal des zivilen Flughafens von Drohnen getroffen und schwer beschädigt worden sein soll. Das US-Militär reagierte nach eigener Darstellung mit Angriffen auf iranische Militäreinrichtungen auf der Insel Keshem.
1: Weniger Beitragszahler, immer mehr Rentner und eine steigende Lebenserwartung. Weil das gesetzliche Rentensystem vor großen Herausforderungen steht, will die Regierung es grundlegend reformieren. Arbeitsministerin Baas hatte deshalb ein gemeinsames System gefordert. Deshalb wirft der Deutsche Beamtenbund ihr jetzt Populismus vor. Vizechef Hemsing sagte dem BR, mit der Abschaffung des Pensionssystems für Beamtinnen und Beamte könne man die Rentenkasse nicht retten. Besser wäre es, Leistungen an jene zu stoppen, die nie in die Rentenkasse eingezahlt hätten. Heute stimmt das Wetter dafür zwar eher nicht, aber mit diesen Infos lässt sich der nächste Badeausflug schon mal planen. Denn fast alle Badeseen in Bayern bieten eine gute bis ausgezeichnete Wasserqualität. Das haben aktuelle mikrobiologische Untersuchungen durch das zuständige Landesamt ergeben. Aber es gibt auch Ausnahmen. 3 Badestellen in Unterfranken wurden nur als ausreichend bewertet. Mangelhaft hat das Nordufer des Riemersees in München abgeschnitten. Das Wetter in Bayern: von Westen her kommt allmählich wieder die Sonne durch. Ab dem Mittag sind Schauer oder kurze Gewitter möglich. Höchstwerte zwischen 15 Grad im Bayerischen Wald und 22 Grad am Untermain. In der Nacht ist es meist trocken, nur in Franken gibt es einige Schauer bei 15 bis 6 Grad. Bis Samstag bleibt es unbeständig, es wird aber wieder etwas wärmer. Morgen kann es Unwetter geben. Die Zeit 11.03 Uhr.
4: Und hier ist BR Schlager, der Verkehrsservice mit der A8 München Richtung Salzburg zwischen Traunstein-Siegsdorf Ost und Anger, 7 Kilometer Stau und stockender Verkehr. Die A70 Bamberg Richtung Schweinfurt-Wenneck zwischen Schonungen und Gochsheim haben wir ein Pannenfahrzeug auf der linken Spur. Dann die A93 Rosenheim Richtung Kiefersfelden zwischen dem Dreieck Inntal und dem Grenzübergang. Immer wieder Stau und stockend für Lastwagen auf der rechten Spur. Grund ist die Blockabfertigung an der österreichischen Grenze. Und die B2 Mittenwald-Weilheim, und zwar in beiden Richtungen. Zwischen Kleis und Kaltenbrunn gibt es Behinderungen durch einen Unfall.
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4: Ja, und wir sind ja noch mitten in den Pfingstferien, auch wenn es gerade ein bisschen abgekühlt hat. Sie haben es in den Nachrichten gehört, fast alle Badeseen in Bayern bieten ausgezeichnete Wasserqualität. Und deswegen ein Pfingsturlaubsthema hier bei uns. Wir wollen nämlich wissen, was sind Sie für ein Urlaubstyp? Es gibt ja die, die schon sehr frühzeitig planen und auch an den jeweiligen Orten, wo sie hin müssen, zum Beispiel wenn der Zug fährt oder das Flugzeug startet, rechtzeitig da sind. Andere dagegen, die kommen wirklich in letzter Minute und nennen das dann effektives Zeitmanagement. Also, welcher Urlaubstyp sind Sie? Können Sie schon mal überlegen. Und wir sagen Ihnen gleich, was wir erfahren haben, als wir uns im Freistaat umgehört haben zu dem Thema.

0: Mitten ins Herz trifft sie auch immer mit ihren Songs Uta Bresan im BR Schlagertreff, 14 Minuten nach 11. Und viele von Ihnen sind ja noch im Pfingsturlaub, es sind ja Ferien und da gibt es beim Start in die Ferien ja immer so zwei Spezies, sage ich jetzt mal, zwei Arten von Menschen. Die einen stehen so früh am Flughafen oder am Bahnhof, die könnten theoretisch noch eine Schicht am Check-in oder Auskunftsschalter mitarbeiten, so pünktlich und überpünktlich sind sie. Und die anderen, die kommen dann ja so reingeschwebt, wenn die Anzeige schon auf Gate schließt, springt oder der Zug bereits so im Einfahren im Bahnhofsgelände ist und nennen das dann effizientes Zeitmanagement und sagen, wir kommen halt just in time. Wir haben uns mal umgehört in Bayern, wie Sie das so angehen.
1: Ich bin da klischeehaft deutsch, 3 Stunden. Vorher war immer irgendwas passieren können. Wenn man mit den Öffis irgendwie anreist, dann hat man auch oft irgendwie eine Verspätung, die man leider mit einberechnen muss.
2: Ich bin 4 Stunden vorher da, weil ich möchte, dass der Urlaub eigentlich ohne Stress beginnt.
3: 10 Minuten vorher langt mir, weil ich bin eher der Pünktliche und da muss ich nicht so viel Zeit investieren.
4: Ich fahre lieber früher los und wenn meine Mitreisenden so die Ruhe weg haben, dann kriege ich ein nervöses Augenzucken.
5: Ich bin einer, der macht es immer gerade auf den letzten Drücker und es klappt meistens leider auch immer. Das ist mein Glück. Gibt es einfach Nerven bei meiner Frau, aber es klappt meistens ganz gut auf den letzten Drücker.
6: Ich bin gern eher da, weil ich brauche das für mich, für meinen Monk. Das ist mir super wichtig.
0: Ja, das sind doch sehr, sehr unterschiedliche Ansätze, würde ich sagen. Und wie sehen Sie das? Und vor allem, wie gehen Sie in der Familie damit um, wenn der eine ja Stunden früher mit den Hufen schon scharrt und der andere noch nicht mal aufgestanden ist und vielleicht auch den Koffer noch gar nicht zu Ende gepackt hat? Dann ist der Streit in der Regel schon vorprogrammiert, bevor die Reise richtig losgeht. Das wünsche ich Ihnen natürlich nicht. Aber weiterhin schöne Ferien in und für Bayern.
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0: Neu auf BR-Schlager, der Großmeister und Experte für die ganz großen Gefühle, Patrick Lindner, 11.25 Uhr. Und wir haben ja schon berichtet über die Andex im Ammersee, dieser nostalgische Schaufelraddampfer. Der ist das schwimmende Vereinsheim der Bayerischen Seglervereinigung und 3 Monate lang war dieser Koloss aus dem Jahr 1907, das ist das Baujahr der Andex, in der Werft saniert worden. Und jetzt liegt die Andex wieder am Liegeplatz in Utting. 120 Tonnen schwer, in Utting nach spektakulärer Fahrt ohne Motor in die Werft zur Reparatur und dann wieder zurück. Und die Seglervereinigung freut sich natürlich, aber nicht nur sie. Komplett erneuert, vor allem von Ehrenamtlichen, kann jetzt in gut 2 Wochen das 75. Jubiläum der Seglervereinigung stattfinden. An Bord der Andex. In gut 2 Wochen ist es soweit. Wir gratulieren.
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0: Alles nur Fassade? Nein, von ihm kommt immer ein Original. Oliver Frank im BR-Schlagertreff. Gleich wird es 11.30 Uhr, halb zwölf. Wir schauen, was sich Neues getan hat im Freistaat.
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2: Mit Nina Pietschmann. Gegen ein Hotel im Bayerischen Wald gibt es Antisemitismusvorwürfe. Die israelische Generalkonsulin hat eine Buchungsabsage öffentlich gemacht, in der das Hotel in Lahm im Landkreis Cham einem Interessenten schrieb, Juden seien nicht erlaubt. Meine Kollegin Veronika Mayer berichtet über den Fall.
3: Beim Versuch, ein Zimmer in dem Hotel im Landkreis Cham zu buchen, soll ein jüdischer Mann die Antwort bekommen haben, sorry, there are no Jews allowed in our hotel. Also, Entschuldigung, in unserem Hotel sind keine Juden erlaubt. Die israelische Internetzeitung The Times of Israel hatte zuerst darüber berichtet. Das Polizeipräsidium Oberpfalz bestätigt einen Einsatz in diesem Hotel. Die israelische Generalkonsulin in München, Talia Lador-Frescher, zeigt sich auf der Kurznachrichtenplattform X erschüttert über den Vorfall und fühlte sich an die 1930er Jahre erinnert. Das Hotel bedauert den Vorfall auf BR-Anfrage und erklärt ihn mit einer Welle an Fake-Buchungen und Phishing-Versuchen. Hier seien Dutzende Daten und Konten von Booking.com-Usern gestohlen oder missbraucht worden. Laut Hotel wurde so versucht, vertrauliche Daten zu erschleichen. Ähnliche Schreibweisen der Fake-Accounts und der echten Buchungsinteressenten hätten dann dazu geführt, dass man die Anfrage als Spam-Versuch identifiziert hat. Die antisemitische Aussage erklären die Verantwortlichen demnach mit einer verärgerten Reaktion auf einen vermuteten weiteren Betrugsversuch. Das Hotel hat sich bei den betroffenen Personen bereits schriftlich entschuldigt und beteuert, dass man keine Menschen wegen ihres Glaubens diskriminieren würde.
2: Bei Gericht entscheiden nicht nur Juristinnen und Juristen. Auch Bürger können ihre Erfahrung und ihr Urteilsvermögen einbringen. Im Berchtesgadener Land werden dafür jetzt Bewerber gesucht. Einzelheiten von Laura Hautkamp.
4: Der Landkreis sucht ehrenamtliche Richterinnen und Richter für die Bayerische Sozialgerichtsbarkeit. Die Amtszeit beginnt 2027 und dauert 5 Jahre. Bewerbungen sind bis zum 17. Juli möglich. Die ehrenamtlichen Richter wirken bei Verfahren rund um gesetzliche Sozialleistungen mit, etwa bei Streitigkeiten über Renten, Kranken- und Pflegeversicherung, Arbeitslosengeld oder Ansprüche im Schwerbehindertenrecht. Juristische Vorkenntnisse sind laut Landratsamt nicht nötig. Vorausgesetzt werden die deutsche Staatsangehörigkeit, ein Wohnsitz in Oberbayern und ein Führungszeugnis ohne Eintragungen. Bewerber für das Sozialgericht München müssen mindestens 25 Jahre alt sein, für das Landessozialgericht München mindestens 30 Jahre alt. Nicht bewerben können sich Menschen, die aktuell in der Sozialhilfe oder bei Asylbewerberleistungen arbeiten. Bewerbungen nimmt das Landratsamt per E-Mail entgegen.
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0: Leichten Regen haben wir in Gemünden am Main aktuell, in Unterfranken bei 17 Grad, Regenschauer auch in Schwabhausen im Landkreis Dachau in Oberbayern und wolkig ist es im Markt Marolz-Weisach in Ditterswind im Landkreis Haßberge in Unterfranken bei 18 Grad. Kühler wird's also insgesamt, selbst am Untermain heute nicht mehr als 22, gegen 15 Grad erwarten wir im Bayerischen Wald. Tagsüber lockert die Bewölkung ein bisschen auf, und zwar von Westen her, aber es gibt auch immer wieder Regenschauer und das eine oder andere Gewitter. Morgen Feiertag, Fronleichnam in Bayern, da wird es dann wieder etwas sonniger, vor allem was die Prozessionen betrifft. Am Vormittag haben wir gute Chancen, dass das trocken über die Bühne geht, aber ab dem Nachmittag kann es dann wieder Regenschauer geben.
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0: Laura Wilde und Summer Feeling im BR-Schlagertreff. 11.44 Uhr, kurz vor 11:45. So, vorhin haben wir über den Urlaub gesprochen. Wir sind ja noch mitten in den Pfingstferien. Und das ist natürlich nicht nur in Bayern möglich, sondern wir könnten zum Beispiel uns überlegen, nach Köln zu fahren. Was besucht man da in Köln? Natürlich, wenn Sie noch nicht drin waren. Den Kölner Dom, wenn Sie schon drin waren, haben Sie einen Vorteil, denn der Besuch des Kölner Doms wird Geld kosten. 12 Euro ab Juli. Und Besucherinnen und Besucher müssen also für eine touristische Besichtigung dann bezahlen. Für Gottesdienstbesucher und Menschen, die dort beten möchten, bleibt der Zutritt zum Dom kostenfrei. So ist der Plan. Wir fragen mal nach bei unserem Reporter Matthias Trapp in Köln. Matthias, warum kostet so ein UNESCO-Weltkulturerbe auf einmal bitte Eintritt?
1: Die Betreiber des Kölner Doms hoffen, mit den 12 Euro den Unterhalt und den Erhalt des Welterbes finanzieren zu können. Aktuell ist der Betrieb nicht kostendeckend. Es bleibt eine Lücke, trotz Spenden und öffentlicher Gelder, von 4 Millionen Euro im Jahr. Der Unterhalt des Doms kostet täglich 44.000 Euro. Jährlich sind es 16 Millionen. Neben der Instandhaltung sind auch die Kosten für Energie und Personal gestiegen. 170 Menschen sind am UNESCO-Welterbe Kölner Dom angestellt. Ziel ist, diese Kosten in den Griff zu bekommen, Rücklagen zu bilden, davon ist erstmal keine Rede.
0: Tja, ich habe es vorhin gesagt, Gottesdienstbesucher und Menschen, die beten möchten, für die bleibt das alles kostenfrei. Die Frage ist natürlich, wie will die Kirche das kontrollieren? Wer ist jetzt Tourist und wer kommt zum Beten?
1: Der Kölner Dombaumeister Peter Füssenich sagt, dass es keine Gesinnungsprüfung geben werde. Jeder, der sagt, dass er beten will, dürfe auch in den Bereich am Nordeingang des Kölner Doms rein. Und sollten sich Touristen reinschleichen, dann sei das so. Der Dompropst Monsignor Guido Assmann wünscht sich, dass es nicht heißt, der Kölner Dom kostet jetzt Eintritt, sondern dass Besucherinnen und Besucher das Gefühl haben, einen Beitrag zu leisten, der sich lohnt. Und durch den freien Eintritt für alle bis 13 könnten Schülerinnen und Schüler außerdem ihre Liebe zum Weltkulturerbe Kölner Dom entwickeln.
0: Naja, dann schauen wir mal, ob das tatsächlich klappt. Vielen Dank an Matthias Trapp. Informationen waren das über den Kölner Dom, der ab Juli 12 Euro Eintritt kostet, aber nur für Touristen. Beten ist weiterhin umsonst.
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1: Um 12 Uhr mit Julia Kortis. Zuletzt wurde der Wirtschaftsgipfel im russischen St. Petersburg von den meisten westlichen Regierungen und Großkonzernen boykottiert. Heuer wollten aber wieder einige deutsche Wirtschaftsvertreter kommen, um deutsche Vermögenswerte in Russland abzusichern. Und auch zwei AfD-Politiker wollten anreisen. Da nun aber ukrainische Drohnen St. Petersburg attackiert haben, ist unklar, ob sie und auch Kremlchef Putin wirklich am Gipfel teilnehmen. Björn Blaschke über die Angriffe.
2: Mehrere Infrastruktureinrichtungen seien beschädigt, dabei jedoch niemand getötet worden. Das teilte der Gouverneur von St. Petersburg, Alexander Beglow, mit. Der Angriff ukrainischer Drohnen zielte offenbar auf Energie- und Militäranlagen der russischen Stadt. Der größte Flughafen von St. Petersburg stellte aufgrund der Angriffe für mehrere Stunden seinen Betrieb ein.
1: Rohstoffe, die noch in Abfällen stecken, sollen künftig besser wiederverwendet werden können. Die Bundesregierung startet dafür ein Aktionsprogramm. Ziel ist es, weniger Rohstoffe abbauen bzw. importieren zu müssen, sondern aus bereits vorhandenen Produkten gewinnen zu können. Zum Beispiel stecken in Batterien Lithium und Kupfer. Umweltminister Schneider sieht darin sowohl einen Vorteil für die Umwelt als auch für die Rohstoffunabhängigkeit Deutschlands. Wer in nächster Zeit einen Badeausflug plant, kann in fast allen Seen in Bayern ohne Bedenken schwimmen. Aktuelle mikrobiologische Untersuchungen zeigen, die Wasserqualität ist meistens gut bis ausgezeichnet. Stefan Götz berichtet über die 4 Ausnahmen, 3 in Unterfranken und eine in München.
3: So sind 2 Stellen am Meerhofsee bei Alzenau und eine am Krebsensee bei Westheim etwas aus der Reihe gefallen, mit dem Urteil ausreichend. Wie es dort in den nächsten Monaten mit der Bakterienbelastung weitergeht, beobachten die örtlichen Gesundheitsämter. Und dann ist da noch der Riemersee in München. Dort, genauer am Nordufer, ist die Wasserqualität mangelhaft. Der Grund? Vermutlich Ausscheidungen von Wasservögeln. Dagegen gehe man schon länger vor, heißt es von Seiten der Stadt. Ein Badeverbot ist derzeit nicht angedacht.
1: Die Geschäfte in vielen bayerischen Innenstädten merken es deutlich. Viele Verbraucher sparen beim Einkaufen. Jetzt hat eine Untersuchung des Handelsverbands Deutschland ergeben, beim Online-Shopping sitzt das Geld offenbar lockerer. Im Internet kaufen die Menschen in Deutschland öfter und mehr ein. Der Verband rechnet damit, dass die Umsätze in diesem Jahr online außerdem um gute 4% steigen werden, während im stationären Handel nur ein Plus von 1,6% erwartet wird. Das liegt laut HDE auch daran, dass inzwischen auch ältere Nutzer öfter im Internet kaufen. Entwarnung in Vilshofen. Nach dem Chemieunfall in der Brauerei mit 8 Leichtverletzten sind sämtliche Sperren wieder aufgehoben. Die ausgetretene Salpetersäure ist erfolgreich verdünnt und abgeleitet worden. Gefahr für die Anwohner besteht nicht mehr. Das Wetter in Bayern. Zunächst stark bewölkt, dann wechselt es zwischen Sonne und Wolken mit Schauern und einzelnen Gewittern. Höchstwerte 15 bis 22 Grad. In der Nacht kühlt es ab auf 15 bis 6 Grad. Morgen etwas Sonne, einige Wolken und Schauer und Gewitter, teilweise Unwettergefahr. Höchstwerte 16 bis 26 Grad. Bis Samstag bleibt es ähnlich bei maximal 15 bis 25 Grad. Soweit die Nachrichten. Es ist 3:12.
4: Und hier ist BR Schlager, der Verkehrsservice mit der A3 Frankfurt Richtung Würzburg. Zwischen Helmstadt und Würzburg-Heidingsfeld haben wir 4 Kilometer Stau. Ein Unfall blockiert 2 Spuren aktuell. Die Polizei und der Abschleppdienst sind aber schon vor Ort. Dann die A8 München Richtung Salzburg zwischen Traunstein-Siegsdorf Ost und Anger. 11 Kilometer Stau stockend. Und in der Gegenrichtung, also Richtung München, zwischen Bad Reichenhall und Neukirchen Baustelle und 4 Kilometer stockender Verkehr. Dann die A93, seit heute früh gültig Rosenheim Richtung Kiefersfelden, zwischen dem Dreieck Inntal und dem Grenzübergang immer wieder Stau und stockender Verkehr für Lastwagen auf der rechten Spur. Grund ist die Blockabfertigung an der österreichischen Grenze. Und die B2, Weilheim Richtung Mittenwald, zwischen Garmisch-Partenkirchen und Kleis, 6 Kilometer Stau. Wo es geht, gute und sichere Fahrt.
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4: So, heute der dritte Tag BR Schlager Ticketglück. Wir machen Sie glücklich, hoffentlich, mit tollen Konzertkarten, die wir da anzubieten haben. Es geht zur Schlagernacht in Weiß am 11. Juli in Döckingen. Wunderschönes Ambiente, mitten in der Natur, alle in Weiß gekleidet. Ein ganzer Tag voller Schlager. Unser Codewort des Tages, Mit dem kommen Sie heute in den Lostopf. Und einen oder eine Glückliche habe ich gleich bei uns am BR Schlager Telefon.

0: Isabel Varell im BR Schlagertreff. Ich mag das und wir mögen es auch, nämlich Sie glücklich zu machen auf BR Schlager.
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0: Schönen guten Mittag und wenn Sie gerade eine kleine Pause machen, dann bleiben Sie bitte unbedingt dran, denn jetzt wird's wieder spannend. Wir haben eine Hörerin, einen Hörer in der Leitung, die mitgemacht haben beim Ticketglück am heutigen 3. Juni. Er kommt aus Oberbayern, so viel kann ich schon mal verraten. Am Telefon ist jetzt Willi Schwarzer aus Wettstetten. Hallo, servus.
2: Schönen guten Morgen, Herr Fiebel.
0: Hallo, grüße Sie. Wettstetten, das liegt im Landkreis Eichstätt, wenn ich richtig informiert bin.
2: Richtig, im Landkreis Eichstätt und direkt bei Ingolstadt an der schönen Donau.
0: Dann hätten Sie es ja auch nicht so weit nach Döckingen zur Schlagernacht in Weiß, oder?
2: Nein, das wäre für uns Wohnmobilfahrer überhaupt kein Problem.
0: Sie würden dann gleich übernachten dort. Dann schauen wir mal, ob es klappt. Sie haben heute mitgemacht beim BR Schlager Ticketglück. Und jetzt kommt die entscheidende Frage von uns. Wie lautet denn das heutige Codewort vom 3. Juni?
2: Ich bin so aufgeregt.
0: Gut, also Sie bleiben bei Traumsommer.
2: Ja.
0: Dann hören wir mal rein.
3: Traumsommer.
0: Und das ist auch richtig. Herzlichen Glückwunsch, Sie haben gewonnen.
2: Super, da freuen wir uns aber riesig drüber.
0: Sie wissen, dass Sie dieses Codewort direkt zur Schlagernacht in Weiß bringt. Haben Sie am 11. Juli schon was vor im Kalender? Steht da was drin?
2: Ja, dieses Sommerkonzert werden wir jetzt reinschreiben.
0: Genau, die Schlagernacht in Nacht. In Weiß bitte reinschreiben in Döckingen. Sie können erleben dort Andy Borg, die Schlagerpiloten, Mitch Keller, Niki aus Niederbayern und viele, viele mehr. Freuen Sie sich auf jemanden ganz besonders?
2: Ja, auf die Niki.
0: Die ist doch unser bayerisches Cowgirl nach wie vor. So, die Schlagernacht in Weiß, da ist natürlich eins vonnöten. Sie sollten in Weiß erscheinen, also alles, was Sie anhaben. Müssen Sie da noch im Kleiderschrank wühlen oder noch mal eine Shoppingtour machen?
2: Da muss ich eine Shoppingtour machen für eine schöne weiße Hose. Frau ist eingekleidet.
0: Die Frau ist eingekleidet und damit erspare ich mir gleich die Frage, wen Sie mitnehmen. Also Sie kommen dann zu zweit.
2: Ja, selbstverständlich.
0: Herr Schwarzer, ich danke Ihnen, dass Sie mitgemacht haben und wir wünschen Ihnen schon jetzt einen wunderbaren Konzertabend am 11. Juli in Döckingen.
2: Ich kann es gar nicht glauben. Wir haben jetzt schon das 4. Mal ein Ticket bei euch gewonnen.
0: Ja, unglaublich.
2: Das ist unglaublich. Bei One Night Stadel, das andere fällt mir momentan nicht, denn wir haben schon das ist jetzt das 5. Ticket. Das ist unwahrscheinlich.
0: Wie man sieht, man muss einfach nur ein bisschen Mut haben und mitmachen. Und dann klappt es auch sogar mehrere Male. Also herzlichen Glückwunsch von uns.
2: Danke, danke schön.
0: Und an alle, die gerade zuhören, auch Sie können heute noch gewinnen. Machen Sie es wie Willi Schwarzer aus Wettstetten. Das Codewort lautet heute Traumsommer. Und Sie können es uns sagen, ganz egal ob am Telefon unter 0800 59 00 59 9, als Sprachnachricht oder übers Kontaktformular auf brschlager.de. Bis Mitternacht können Sie Karten gewinnen mit diesem Codewort. Ich wünsche Ihnen viel, viel Glück.
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1: Im Studio Ivo Maruschik. An vielen Seen in Bayern steht das Wasser gerade ungewöhnlich niedrig nach einem extrem trockenen Frühjahr. Um die Wasserqualität muss man sich aber keine Gedanken machen. An fast allen der 375 EU-Badestellen im Freistaat ist das Wasser gut oder sogar ausgezeichnet. Anton Rauch mit Einzelheiten.
2: Bayerische Gesundheitsministerium verweist darauf, dass 96% im guten oder ausgezeichneten Bereich liegen. Die Proben werden gemäß der Badegewässerverordnung regelmäßig gezogen. Derzeit ist die Wasserqualität an 3 Badestellen in Unterfranken nur ausreichend. Betroffen sind 2 am Meerhofsee in Alzenau und 1 am Krebsensee in Knetzgau-Westheim. Als mangelhaft wurde eine Badestelle am Nordufer des Riemer Sees in München bewertet. Wasservögel und ihre Hinterlassenschaften können da eine Rolle spielen und Darmbakterien wie Escherichia coli, wenn erhöhte Werte vorliegen. Alle Ergebnisse lassen sich auf der Online-Seite des Landesamts für Gesundheit und Lebensmittelsicherheit nachlesen.
1: Und zu den Seen, die gut abgeschnitten haben, gehört auch der Ammersee. Dort ist eine weitere Attraktion jetzt wieder an ihrem angestammten Platz, nämlich die Andex, ein fast 120 Jahre alter Schaufelraddampfer. Er dient der Bayerischen Seglervereinigung als Vereinsheim, aber das Schiff musste jetzt dringend saniert werden und deswegen musste der Traditionsdampfer erstmal ins Trockendock. Robert Glabatz berichtet vom Ammersee.
3: Der Rost hatte die Andex fest im Griff. Der Dampfer von 1907 drohte im schlimmsten Fall einfach zu sinken. In der Werft wurde der Rumpf geschweißt, die Walschiene, quasi die Stoßstange des Schiffs, komplett erneuert und einen neuen Decksbelag gab's auch noch. Die Arbeiten, hauptsächlich von Ehrenamtlichen, sollen für 20 Jahre halten. Die Kosten von mehr als 600.000 Euro stemmt der Verein durch Rücklagen, einen Online-Spendenaufruf und Förderungen. Die erfolgreiche Sanierung wird dann am 20. Juni zum 75. Jubiläum der BSV groß gefeiert.
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4: Durchaus viele Wolken über dem Freistaat, beispielsweise in Rednitz-Hembach in Mittelfranken bei 17 Grad, in Leidersbach in Unterfranken ebenfalls bei 17 Grad. Dann schauen wir nach Niederbayern, nach Irlbach, stark bewölkt, ebenfalls 17 Grad und 18 messen wir in Bad Bocklet. Wechselhaft ist es mit Sonne, Wolken, aber auch Schauern und einzelnen Gewittern bei 15 bis maximal 22 Grad heute. Morgen an Fronleichnam wird es erneut wechselhaft. Unwettergefahr besteht vorwiegend für die zweite Tageshälfte. Höchstwerte morgen 16 bis 26 Grad. Bis zum Samstag bleibt es ähnlich bei Temperaturen zwischen 15 und 25 Grad.
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0: Die Fans haben sie narrisch lieb. Schlagerpop in Mundart. Tammy war das. 12 Uhr und 45 genau, 12:45 im BR Schlagertreff.
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0: Ja, seit ein paar Tagen erst ist eine neue Barbie im Handel und sie ist schon ausverkauft. Barbie Loves Helene Fischer heißt die Kollektion von Tchibo und dafür hat die Sängerin etliche T-Shirts, Pyjamas und auch schicke Ausgeh-Outfits so rum entworfen. Der absolute Renner ist aber die Puppe, denn die ist aktuell online. Sie raten, ausverkauft. Ob Nachschub kommt, ist unklar. Womit wieder mal erwiesen ist, was Helene Fischer anfasst, wird ein Erfolg und ist in kurzer Zeit vergriffen.
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1: Um 13 Uhr mit Julia Cortis. In Deutschland soll künftig mehr recycelt werden. Die Bundesregierung hat ein entsprechendes Programm auf den Weg gebracht. 260 Millionen Euro sind dafür geplant, zum Beispiel um kritische Rohstoffe aus schon vorhandenen Produkten wiederzugewinnen. Umweltminister Schneider betonte, Kreislaufwirtschaft habe sich in den letzten Jahrzehnten weiterentwickelt.
2: Kreislaufwirtschaft ist heute aber mehr als nur Pfand- und Abfalltrennung. Es ist ein börsenrelevanter Wirtschaftsfaktor geworden. Ich denke da an Industrieanlagen, die dank KI-Einsatz große Mengen an Material sparen. Ich denke an Recycling von Batterien, auch von Baustoffen, von Stahlschrott und auch Elektrogeräten, die länger halten und die vor allen Dingen, ganz wichtig, auch reparierbar sind.
1: Schneider setzt darauf, dass so die Umwelt geschützt und Deutschland auch weniger abhängig wird beim Import von kritischen Rohstoffen. Vor der Eröffnung eines internationalen Wirtschaftsforums im russischen St. Petersburg sind dort ukrainische Drohnen eingeschlagen. Wie Präsident Selenskyj mitteilte, wurden unter anderem das Ölterminal des Hafens sowie militärische Stützpunkte auf einer Insel vor St. Petersburg getroffen. Zu dem Forum haben sich auch deutsche Wirtschaftsvertreter und zwei AfD-Bundestagsabgeordnete angekündigt. Fahrdienstanbieter wie Uber müssen nach einer Fahrt wieder zurück zur Zentrale fahren. Das hat der Bundesgerichtshof entschieden. Damit dürfen sie unterwegs nicht auf einen weiteren Fahrgast warten. Das ist nur fair, heißt es aus dem Taxigewerbe. Kritiker monieren Leerfahrten, hohe Kosten und Umweltbelastung. Einzelheiten von Antonetta Stefani aus Karlsruhe.
3: Anbieter von Uber-Fahrten gelten rechtlich als Mietwagenanbieter. Deshalb müssen Uber-Wagen, anders als Taxis, nach jeder Fahrt wieder zu ihrem Betriebssitz zurückkehren, es sei denn, sie bekommen unterwegs einen neuen Auftrag. In Köln hatte sich ein Uber-Fahrer nicht an diese grundsätzliche Rückkehrpflicht gehalten. Ein Kölner Taxiunternehmen hatte deshalb geklagt. Der BGH wiederholt, was das Bundesverfassungsgericht schon 1989 zur Rückkehrpflicht gesagt hat. Taxis seien wichtig für unsere Gesellschaft, da sie jeden befördern müssen. Uber-Fahrer hingegen können Fahrten auch einfach ablehnen.
1: Im vergangenen Jahr sind so viele Menschen in Deutschland eingebürgert worden wie noch nie. Das Statistische Bundesamt hat Medienberichte bestätigt, wonach im vergangenen Jahr mehr als 330.000 Menschen einen deutschen Pass erhalten haben. Die meisten von ihnen stammen aus Syrien. In Bayern wurden insgesamt gut 59.800 Menschen eingebürgert. Bundesweit hat sich die Zahl der Einbürgerungen von US-Amerikanern verdoppelt. Und auch die der Menschen mit israelischer Staatsbürgerschaft ist stark angestiegen. Dabei handelt es sich in vielen Fällen um sogenannte Wiedergutmachungseinbürgerungen von NS-Verfolgten und deren Nachfahren. Das Wetter in Bayern. Wechselhaft mit Sonne, Wolken, Schauern und einzelnen Gewittern. Höchstwerte 15 bis 22 Grad, in der Nacht kühlt es ab auf 15 bis 6 Grad. Morgen erneut wechselhaft, teilweise besteht Unwettergefahr. Die Höchstwerte bewegen sich zwischen 16 und 26 Grad. Bis Samstag bleibt es ähnlich, bei maximal 15 bis 25 Grad. Soweit die Nachrichten, 13.03 Uhr. Der Blick auf die Straßen. A6 Nürnberg Richtung Heilbronn zwischen Aurach und Feuchtwangen Nord. 2 Kilometer stockender Verkehr, dort steht ein defekter LKW. A7 Fulda Richtung Würzburg zwischen Fulda Dreieck und Bad Brückenau-Volkers 2 Kilometer Stau. A7 Ulm Richtung Füssen zwischen dem Kreuz Memmingen und Memmingen Süd. 2 Kilometer Stau nach einem Unfall. Vorsicht, dort herrscht Aquaplaning-Gefahr. A8 Stuttgart Richtung München zwischen Neuses und Augsburg West. Ein Unfall auf der rechten Spur. A8 München Richtung Salzburg zwischen Siegsdorf West und Anger. 9 Kilometer Stau und stockend und in Richtung München zwischen Bad Reichenhall und Neukirchen 6 Kilometer stockend an einer Baustelle. A93 Rosenheim Richtung Kiefersfelden zwischen dem Dreieck Inntal und dem Grenzübergang Kiefersfelden. Immer wieder Stau und stockend für Lkw auf der rechten Spur aufgrund der Blockabfertigung an der österreichischen Grenze. Und A96 Lindau Richtung München zwischen Buchlohe Ost und Landsberg am Lech West. Ein Unfall. Soweit die Verkehrsübersicht.
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1: Um 14 Uhr mit Julia Cortis. Die Regierung will das Recycling in Deutschland vorantreiben, auch um beim Import kritischer Rohstoffe weniger abhängig zu werden. Zum Beispiel stecken in Smartphones seltene Erden, die zum großen Teil aus China hierher kommen. Deshalb sollen 260 Millionen Euro noch in diesem Jahr in die Kreislaufwirtschaft investiert werden. Uwe Berndt erklärt, was damit geplant ist.
2: Damit sollen zum Beispiel kleine Start-up-Unternehmen unterstützt werden, die an neuen Technologien zur Rückgewinnung von wertvollen Rohstoffen forschen. Auch im Bausektor soll es künftig mehr Recycling geben können, zum Beispiel durch Gebäude, die man leichter zurückbauen kann und deren Elemente dann in Neubauten wiederverwendet werden. Oder indem man alten Bauschutt für den Beton von Neubauten einsetzt. Auf einer gemeinsamen Plattform sollen nun Ideen gesammelt und ausgetauscht werden.
1: Nach den Fachärzten wehren sich jetzt auch die Hausärzte gegen die geplante Gesundheitsreform. Vom zuständigen Verband hieß es, die Kürzungen seien vollkommen plan- und wahllos und könnten zu längeren Wartezeiten und damit einer schlechteren Versorgung führen. Der Verband organisiert eine E-Mail-Aktion, mit der sich Patienten an den Bundestag wenden können. Die Bundesregierung plant milliardenschwere Einsparungen bei den gesetzlichen Krankenkassen, der Großteil davon bei Kliniken, Praxen und Apotheken. Die Münchner Generalstaatsanwaltschaft ermittelt gegen einen 15-Jährigen, der einen Anschlag auf eine Synagoge geplant haben soll. Wie die Augsburger Allgemeine berichtet, hat der Jugendliche im Herbst sich und einen Freund mit einer Kugelbombe verletzt. Daraufhin wurden verdächtige Beweismittel gefunden. Die Staatsanwaltschaft geht davon aus, dass der 15-Jährige mit der Terrororganisation Islamischer Staat sympathisiert hat. Sein Verteidiger streitet einen geplanten Anschlag ab. Der Zoll hat in Wilhelmshaven in einem einzigen Fund insgesamt 8 Tonnen Kokain sichergestellt. Sie waren in einem Container versteckt, der eigentlich Kakaobohnen enthalten sollte. Laut Zollkriminalamt hat der Fund einen Wert von rund 500 Millionen Euro. Mehr hat Lea Eichhorn.
3: Der Leiter des Zollkriminalamts, Tino Igelmann, kündigt an, um noch schlagkräftiger gegen grenzüberschreitende organisierte Kriminalität vorgehen zu können, solle es zukünftig eine gemeinsame Ermittlungsgruppe, unter anderem mit dem Bundeskriminalamt, geben. Das Schiff hatte Wilhelmshaven schon im Februar aus Sierra Leone kommend angesteuert. In den vergangenen Jahren hatten größere europäische Häfen wie Hamburg, Rotterdam und Antwerpen ihre Sicherheitsmaßnahmen ausgeweitet. Nun rücken offenbar kleinere Häfen in den Fokus der Drogenkriminalität.
1: Das Wetter in Bayern. Wechselhaft mit Sonne, Wolkenschauern und einzelnen Gewittern. Höchstwerte 15 bis 22 Grad. In der Nacht kühlt es ab auf 15 bis 6 Grad. Morgen erneut wechselhaft. Teilweise besteht Unwettergefahr. Höchstwerte 16 bis 26 Grad. Bis Samstag bleibt es ähnlich bei Höchstwerten zwischen 15 und 25 Grad. Soweit die Nachrichten. Es ist 14.03 Uhr. Der Blick auf die Straßen. A3 Frankfurt Richtung Würzburg, zwischen Aschaffenburg West und Aschaffenburg Ost ein Unfall. Der Verkehr wird an der Unfallstelle vorbeigeführt. A7 Fulda Richtung Würzburg, zwischen dem Fuldaer Dreieck und Bad Brückenau-Wildflecken 6 Kilometer Stau. A8 München Richtung Salzburg, zwischen Rohrdorf und der Raststätte Samerberg Süd 6 Kilometer Stau. Dort steht ein Pannen-LKW auf der rechten Spur. Und weiter zwischen Traunstein-Sixdorf Ost und Bad Reichenhall 9 Kilometer stockender Verkehr. A9 München Richtung Nürnberg, zwischen Manching und Denkendorf, abschnittsweise stockender Verkehr. A93 Holledau Richtung Regensburg, zwischen Abensberg und dem Dreieck Saalhaupt, 5 Kilometer stockend. Und A93 Rosenheim Richtung Kiefersfelden, zwischen dem Dreieck Inntal und dem Grenzübergang Kiefersfelden, immer wieder Stau und stockend für Lkw auf der rechten Spur, wegen der Blockabfertigung an der österreichischen Grenze. Soweit die Verkehrsübersicht.
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Vanessa Mai mit Rohdiamant. 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
1: Um 15 Uhr mit Julia Cortis. Ob in Elektrogeräten oder Gebäuden, darin stecken wertvolle Rohstoffe, die recycelt werden können. Die Bundesregierung will das jetzt im großen Stil vorantreiben. Das Kabinett hat heute 12 Maßnahmen dafür beschlossen. Ziel ist es auch, nicht mehr so abhängig zu sein beim Import von wichtigen Rohstoffen. Jan-Friedrich Willems darüber, was geplant ist.
2: Eine 250 Millionen Euro will die Bundesregierung in die Hand nehmen, um zum Beispiel neue Wiederverwertungsanlagen zu bezuschussen oder um Startups zu fördern, die aus Kreislaufwirtschaft ein Geschäftsmodell machen wollen. Und dann gibt's nochmal knapp 300 Millionen Euro Förderung aus dem Klimaschutzprogramm dazu, um mit der Kreislaufwirtschaft besonders auch Treibhausgasemissionen einzusparen. Man will Unternehmen und Politik und Experten besser vernetzen. Wenn der Staat Aufträge vergibt, soll er mehr auf wiederverwertbare Materialien achten. Und es soll ein digitales System aufgebaut werden, zum Beispiel mit sogenannten digitalen Produktpässen.
1: Weil die Energiepreise durch den Iran-Krieg steigen, sollen die EU-Staaten mehr finanzielle Freiheit für die Energiewende bekommen. Die EU-Kommission will dafür die Schuldenregeln lockern. Bisher können die Mitgliedsländer bei Verteidigungsausgaben mehr Schulden machen als eigentlich erlaubt. Die Kommission schlägt nun vor, dass ein Teil davon auch für den Umstieg auf erneuerbare Energien verwendet werden darf. Explizit ausgeschlossen hat sie dabei, mit dem Geld fossile Brennstoffe zu subventionieren. In etwa einer Stunde soll die Entscheidung fallen, ob Deutschland in den beiden nächsten Jahren einen Sitz im UN-Sicherheitsrat bekommt. Auf 2 Sitze haben sich 3 Länder beworben, neben Deutschland auch Österreich und Portugal. Die UN-Generalversammlung wählt die beiden Staaten aus. Dem höchsten Gremium der Vereinten Nationen gehören 15 Staaten an. Der UN-Sicherheitsrat hat als Aufgabe die Wahrung des Weltfriedens und der internationalen Sicherheit. Es gibt 5 ständige Mitglieder, die USA, Großbritannien, Frankreich, China und Russland. Es sind keine Juden in unserem Hotel erlaubt. So hat der Juniorchef im Landkreis Cham eine Buchungsanfrage aus Israel beantwortet. Wie er jetzt sagt, hatte er dahinter eine Fake-Buchung vermutet. Mittlerweile gibt es auf die antisemitische Aussage viele Reaktionen, wie Rudolf Heinz aus dem Ort Lahm berichtet.
3: Bürgermeister Paul Rosberger sagt, man verurteile solche Äußerungen aufs Schärfste. Die Marktgemeinde stehe für jeden Gast offen, egal welche Religion, Herkunft oder sexuelle Orientierung. Geäußert hat sich auch die israelische Generalkonsulin in München. Auf der Plattform X zeigt sie sich erschüttert und fragt, sind wir wieder in den 1930ern? Sie lobt auch, dass eine Buchungsplattform reagiert hat. Das Hotel ist dort inzwischen nicht mehr gelistet. Der Fall liegt außerdem beim Antisemitismusbeauftragten des Bayerischen Justizministeriums. Dort wird nun geprüft, ob es etwa als Volksverhetzung oder Diskriminierung verfolgbar ist.
1: Das Wetter in Bayern. Ein Wechsel aus Sonne und Wolken mit Schauern und kurzen Gewittern. Höchstwerte 15 bis 22 Grad. Es ist zeitweise windig. In der Nacht kühlt es auf 15 bis 6 Grad ab. Morgen etwas Sonne und einige dichte Wolken. Im Tagesverlauf Schauer und Gewitter, teils mit Unwettergefahr. Höchstwerte 16 bis 26 Grad. Bis Samstag bleibt es bei Sonne, Wolken und Schauern bei maximal 15 bis 25 Grad. Soweit die Nachrichten. Es ist 15.03 Uhr. Der Blick auf die Straßen. A6 Heilbronn Richtung Nürnberg, zwischen Feuchtwangen Nord und Lichtenau 7 Kilometer stockender Verkehr. A7 Fulda Richtung Würzburg, zwischen dem Fuldaer Dreieck und Bad Brückenau-Wildflecken 8 Kilometer stockend. A7 Würzburg Richtung Ulm, zwischen Giengen-Herbrechtingen und Langenau 6 Kilometer Stau. A8 München Richtung Salzburg, zwischen Irschenberg und Achmühle 11 Kilometer Stau, da ist die Unfallstelle geräumt. A93 Holledau Richtung Regensburg, zwischen Abensberg und dem Dreieck Saalhaupt 5 Kilometer stockend. A93 Rosenheim Richtung Kiefersfelden, zwischen dem Dreieck Inntal und Grenzübergang Kiefersfelden immer wieder Stau und stockend für Lkw auf der rechten Spur, wegen der Blockabfertigung an der österreichischen Grenze. A95 München Richtung Garmisch-Partenkirchen, zwischen Schäftlarn und Wolfratshausen, ein Stau nach einem Unfall. Und A96 München Richtung Lindau, zwischen Erkheim und Holzgünz 3 Kilometer Stau nach einem Unfall auf der rechten Spur. Soweit die Verkehrsübersicht.
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0: Und den Schlagern von heute. Simone und Charlie Brunner. Aus einem Guss. Wir

0: 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Linda Hesse mit Kleinstadt Casanova.
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1: Um 16 Uhr mit Julia Cortis. Die Gewerkschaft Verdi hat die Beschäftigten im Handel für morgen und übermorgen bundesweit erneut zu Warnstreiks aufgerufen. Bei uns ist morgen Feiertag, aber dieser gilt nicht überall in Deutschland. In mehreren Städten sind Kundgebungen geplant. Verdi fordert 7% mehr Lohn bei einer Laufzeit von 12 Monaten. Die Arbeitgeber bieten unter anderem 3,5% mehr Gehalt bei einer Laufzeit von 2 Jahren. Bereits im Mai hatten die Beschäftigten im Handel die Arbeit niedergelegt. Betroffen waren damals auch Filialen von Edeka, Kaufland, Douglas, H&M und IKEA. In Deutschland soll künftig mehr recycelt werden. Die Bundesregierung hat ein entsprechendes Programm auf den Weg gebracht. 260 Millionen Euro sind dafür geplant, zum Beispiel um kritische Rohstoffe aus schon vorhandenen Produkten wiederzugewinnen. Umweltminister Schneider betonte, Kreislaufwirtschaft habe sich in den letzten Jahrzehnten weiterentwickelt.
2: Kreislaufwirtschaft ist heute aber mehr als nur Pfand- und Abfalltrennung. Es ist ein börsenrelevanter Wirtschaftsfaktor geworden. Ich denke da an Industrieanlagen, die dank KI-Einsatz große Mengen an Material sparen. Ich denke an Recycling von Batterien, auch von Baustoffen, von Stahlschrott und auch Elektrogeräten, die länger halten und die vor allen Dingen, ganz wichtig, auch reparierbar sind.
1: Schneider setzt darauf, dass so die Umwelt geschützt und Deutschland auch weniger abhängig wird beim Import von kritischen Rohstoffen. Deutschland hat sich um einen Sitz im UN-Sicherheitsrat beworben, also im wichtigsten Gremium der Vereinten Nationen. In diesen Minuten fällt die Entscheidung. Der Sicherheitsrat hat 15 Mitglieder, 5 davon haben einen ständigen Sitz. Jedes Jahr werden weitere 5 für 2 Jahre neu besetzt. Jasper Ruppert darüber, warum das für Deutschland eine große Bedeutung hat.
3: Was dort beschlossen wird, das gilt für alle Mitgliedsländer. Das Gremium kann Friedensmissionen entsenden, kann Sanktionen verhängen oder auch den Einsatz von militärischer Gewalt billigen. Vor allem bei internationalen Krisen und Kriegen wird also auf den Sicherheitsrat geschaut, der dann Maßnahmen ergreifen kann. Und für Länder mit einem Sitz im Sicherheitsrat heißt das konkret, man ist viel sichtbarer auf der internationalen Bühne, kann mehr Einfluss nehmen, Verantwortung übernehmen und auch seine eigenen Interessen besser vertreten.
1: Die bayerische Polizei darf im Streifendienst an einigen Orten testweise Taser benutzen. Nach Angaben des Innenministeriums handelt es sich dabei um ein Pilotprojekt. Grund sei, dass es immer mehr tätliche Angriffe gegen Polizistinnen und Polizisten gebe. Spezialeinheiten in Bayern benutzen Taser bereits seit Jahren, ebenso wie geschlossene Einheiten. Im Rahmen der Testphase sollen nun in Schweinfurt, Regensburg Süd und Augsburg Mitte die Elektroschocker auch im Streifendienst zum Einsatz kommen. Das Wetter in Bayern. Ein Wechsel aus Sonne und Wolken mit Schauern und kurzen Gewittern. Höchstwerte 15 bis 22 Grad. Zeitweise windig. In der Nacht kühlt es auf 15 bis 6 Grad ab. Morgen etwas Sonne und einige dichte Wolken. Im Tagesverlauf Schauer und Gewitter, teils mit Unwettergefahr. Höchstwerte 16 bis 26 Grad. Bis Samstag bleibt es dabei bei maximal 15 bis 25 Grad. Soweit die Nachrichten. 16.03 Uhr.
4: Der BR-Schlager-Verkehrsservice A7 Fulda Richtung Würzburg zwischen Fulda Dreieck und Bad Brückenau-Wildflecken 9 Kilometer Stau. A7 Würzburg Richtung Ulm zwischen Giengen, Herbrechtingen und Langenau 6 Kilometer Stau. A7 Ulm Richtung Füssen zwischen Bad Grönenbach und Dietmannsried ein Stau nach einem Unfall mit 3 Fahrzeugen auf der rechten Spur. A8 München Richtung Salzburg. Zwischen Irschenberg und Fraßdorf immer wieder Stau. Die Unfallstelle ist geräumt. A9 München Richtung Nürnberg. Zwischen Manching und Denkendorf abschnittsweise stockender Verkehr. Und die A93 Rosenheim Richtung Kiefersfelden. Zwischen dem Dreieck Inntal und dem Grenzübergang Kiefersfelden immer wieder Stau und stockend für Lkw auf der rechten Spur wegen der Blockabfertigung an der österreichischen Grenze. Kommen Sie gut ans Ziel.
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4: BR-Schlager in den bayerischen Pfingstferien, die 2. Woche. Und dann haben wir morgen am Donnerstag auch Feiertag von Leichnam. Und für die, die am Feiertag frei nehmen, auch ein Brückentag. Damit also ein verlängertes Wochenende. Daher rechnet der ADAC mit dichtem Verkehr. Denn viele nutzen das verlängerte Wochenende jetzt für einen Kurzurlaub und der ADAC geht davon aus, dass besonders der heutige Mittwochabend und der Sonntag als An- und Abreisetag von Staus betroffen sind. Aber keine Panik, der Schlager ist Ihr bester Co-Pilot im Auto. Jetzt mit Oliver Frank zum Start in Ihren Mittwochfeierabend.

0: In schwindelerregenden Sirtaki-Schritten tanzen Club 3 mit uns durch den Mittwochnachmittag auf BR Schlager. Viertel nach vier haben wir's.
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0: Langsam wird's ernst für unsere deutsche Fußballnationalmannschaft. Am kommenden Sonntag in einer Woche müssen unsere Jungs ran zu ihrem ersten Spiel bei der Weltmeisterschaft in den USA, Kanada und Mexiko. Es geht gegen Curaçao. Unser DFB-Team um Bundestrainer Julian Nagelsmann ist mittlerweile in den USA angekommen. Sie sind in Chicago und eine Flugbegleiterin hat sie noch im Flugzeug mit einer ganz eigenen herzlichen Begrüßung empfangen.
2: Wir freuen uns, dass wir Sie heute hier pünktlich nach Chicago bringen konnten. Und an dieser Stelle möchten wir natürlich auch nochmal unserem deutschen Nationalteam ganz viel Spaß und viel Erfolg bei der bevorstehenden Weltmeisterschaft wünschen. Toi, toi, toi, ganz viel Erfolg.
0: Das ist doch total süß. Um 18 Uhr, also in nicht mal mehr zwei Stunden, da beginnt für unsere Nationalelf das erste Training und am kommenden Samstag dann das letzte Testspiel gegen die USA. Vor dem Mannschaftshotel in Chicago, dem Waldorf Astoria, stehen die Fans in der Hoffnung, zumindest einen kurzen Blick auf die deutschen Nationalfußballer zu bekommen, und die trauen unserer Elf echt einiges zu.
3: Gewinn hoffentlich. Ich bin like ein German Fan, seit ich geboren bin. Ich bin heimgewachsen in das. Und ja, ich hoffe, es ist alles das Beste für die.
4: Ich glaube, die Routine spielt eine Rolle, speziell bei dieser Weltmeisterschaft. Eben der Mix mit der jungen Mannschaft und natürlich auch die ganzen Talente wie Musiala, Karl, Wirtz. Ich bin sehr gespannt und bin auch sehr positiv, dass sie zumindest ins Viertelfinale kommen.
0: Ja, das wäre auch gut nach den Pleiten bei den Weltmeisterschaften in Katar und Russland. Die Fußball-WM 2026, die Gruppenphase beginnt morgen in einer Woche. BR Schlager drückt ganz fest die Daumen. Und jetzt spielen wir ihm den Pass zu. Hier ist STS am Mittwochfeierabend.
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0: mit Francine Jordi durch den BR Schlagerfeierabend. Und ich habe jetzt was, das könnte Sie überraschen. Am Wochenende zwischen Mitternacht und 2 Uhr in der Früh sind wir alle offenbar am vergesslichsten. Vielleicht liegt es aber auch am Hochprozentigen davor. Die Erkenntnis stammt aus dem Lost and Found Index des Personenbeförderers Uber. Der ist ja auch in Europa aktiv. Und der Index sagt, was Fahrgäste so alles im Taxi liegen lassen. Natürlich führen diese Liste Dinge an wie Handy, Rucksack, Geldbeutel oder Schlüssel. Aber manche Sachen, die Fahrgäste im Auto, das sie gerade von A nach B gebracht hat, liegen lassen, sind doch, ich sag's mal so, erstaunlich. Also da war zum Beispiel eine elektronische Fußfessel dabei oder ein Aquarium oder Röntgenbilder, aber auch Scheidungspapiere und ein lebendiger Hummer. Am vergesslichsten sind Fahrgäste in Großbritannien, Frankreich, Portugal, Spanien und dann erst kommen wir ordentlichen Deutschen. Und angeblich sind die meisten Dinge, die die Menschen in den Uber-Fahrzeugen liegen lassen, rot. Wobei wir jetzt wieder beim Hummer wären.
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0: Wunderschöner, kraftvoller Titel von Peter Maffay aus dem Jahr 2005. Halt dich an mir fest. Das ist Ihr Mittwochfeierabend auf BR Schlager um kurz nach 16:30.
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2: Im Studio Ivo Maruschik. Am Nürnberger Hauptbahnhof haben sich Dealer gezielt an minderjährige Mädchen herangemacht, ihnen Drogen gegeben und sie später dann zur Prostitution gezwungen. So der aktuelle Ermittlungsstand einer Sonderkommission. Es handelt sich um einen besonderen Fall von Grooming. Oliver Tubenauer berichtet.
3: Nach Angaben der Staatsanwaltschaft wurden mittlerweile 3 Männer festgenommen. Ermittelt wird aktuell gegen 11 Männer, die aus Syrien, Pakistan und Nordafrika stammen. So steht etwa ein 22-Jähriger im Verdacht, eine Minderjährige vergewaltigt und ihr Drogen gegeben zu haben. Ein 35-Jähriger wurde mit einem Kokain-Amphetamin-Gemisch gefasst. Die Festnahmen sind Teil der Arbeit der Ermittlungskommission Kajal. Laut Oberstaatsanwältin Heike Klotzbücher gibt es Hinweise, dass junge Männer aus der Drogenszene gezielt Mädchen ansprechen, ihnen Drogen geben und sie dann zur sexuellen Handlung zwingen. Die Täter erschleichen sich demnach zunächst mit Geschenken und Komplimenten das Vertrauen der Mädchen, um sie später sexuell zu missbrauchen. Die Opfer stammen laut den Ermittlern oft aus schwierigen Familienverhältnissen.
2: In unserem Hotel sind keine Juden erlaubt. Mit diesem Satz hat ein Hotel im Bayerischen Wald die Buchungsanfrage eines Gastes beantwortet. Den Satz verurteilen viele als antisemitische Entgleisung. Der Hotelier hat um Entschuldigung gebeten. Matthias von Lieben berichtet.
4: Seine Äußerung sei ein Fehler gewesen, den er sehr bereue. Das sagt Andreas Vogel, der Juniorchef des Hotels, heute Vormittag dem BR. Seine Rechtfertigung für die Äußerung, das Hotel sei zuletzt mehrfach Opfer von Fake-Buchungen gewesen. Auch die Anfrage aus Israel habe er fälschlicherweise für einen Betrugsversuch gehalten. Das Hotel hat sich mittlerweile bei den Betroffenen entschuldigt. Andreas Vogel selbst wird seit Bekanntwerden der Vorfälle angefeindet und hat nach eigenen Angaben auch Morddrohungen erhalten. Mittlerweile hat die Kriminalpolizei Regensburg Ermittlungen in dem Fall aufgenommen.
2: Und trotz dieses Zusammenhangs bleibe es schockierend, dass jemand diesen Gedankengang verschriftlicht und verschickt, sagt Josef Schuster, der Vorsitzende des Zentralrats der Juden in Deutschland. Die menschenverachtende Aussage, keine Juden erlaubt, lasse sich keinesfalls rechtfertigen. Er erwarte, dass der Vorfall auf strafrechtliche Konsequenzen hin überprüft werde, teilte Schuster mit. Auf der Plattform Booking.com ist das Hotel jetzt nicht mehr buchbar. Hohe Spritpreise fördern auch den Tanktourismus bei unseren Nachbarn in Österreich oder Tschechien. Aber auch dafür gibt es Grenzen und manche übertreiben es. Der Zoll ist im Raum Furt im Wald gegen Spritschmuggel vorgegangen. Zusammen mit Kollegen aus Tschechien haben die Beamten 320 Liter Kraftstoff entdeckt, den die Autofahrer gar nicht hätten einführen dürfen. Einmal volltanken in Tschechien, das ist erlaubt. Aber darüber hinaus ist nur noch ein Reservekanister mit maximal 20 Litern Inhalt erlaubt. Alles, was darüber hinausgeht, gilt als Steuerhinterziehung und kann zu einem Strafverfahren führen. Die betroffenen Fahrer mussten die deutsche Steuer nachzahlen. Der Preisunterschied zwischen Bayern und Tschechien lag an manchen Tagen zuletzt bei 40 Cent pro Liter.
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0: Ein Mix aus Sonne und Wolken ist es heute mit Schauern und kurzen Gewittern. Höchstwerte 15 bis 22 Grad. Zeitweise auch recht windig. In der Nacht kühlt es ab auf 15 bis 6 Grad. Morgen ähnlich an Fronleichnam. Ein bisschen Sonne und einige dichte Wolken. Im Tagesverlauf kommen Schauer und Gewitter dazu, teils mit Unwettergefahr. Höchstwerte 16 bis 26 Grad. Bis Samstag bleibt's bei einem Wechsel aus Sonne, Wolken und Schauern bei maximal 15 bis 25 Grad.
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0: Nena Weiß, Wunder geschehen. Das ist der BR-Schlager-Feierabend an diesem 3. Juni um kurz vor 5.
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0: Heute mit ganz viel Gefühl. Unser heutiger BR-Schlager Musikschatz kommt von P. Werner und heißt Kribbeln im Bauch. Das Lied erschien 1991 und was damals eigentlich erst eher vorsichtig von der Plattenfirma beäugt wurde, hat sich plötzlich zum riesengroßen Hit entwickelt. Die Leute wollten das Lied immer wieder hören. Es gab Gold und gleich 2 Echo-Preise obendrauf. Und viele denken ja bei Kribbeln im Bauch sofort an eine große Liebeserklärung oder so. Dabei erzählt das Stück eigentlich von einer Beziehung, in der genau dieses Kribbeln eben verloren gegangen ist. Also von diesem Moment, in dem man denkt, irgendwas fehlt da jetzt plötzlich. Verpackt hat P. Werner das aber so charmant und poetisch, dass daraus eine der schönsten deutschen Popballaden der 90er geworden ist. Geschrieben hat den Song ganz entspannt zu Hause auf einem braunen Velourteppich mit Gitarre, Tee und jeder Menge Notizzettel. Und manchmal entstehen die größten Klassiker eben genauso, ganz unspektakulär. P. Werner, die aus Heidelberg stammt und später in der Kabarett- und Kleinkunstszene unterwegs war, hat schon früh eigene Lieder geschrieben. Kribbeln im Bauch wurde dann ihr ganz großer Durchbruch. Und bis heute sorgt das Lied bei Konzerten dafür, dass sich Paare in den Armen liegen und mitsingen. Hier ist unser BR-Schlager-Musikschatz. Kribbeln im Bauch von P. Werner.

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0: Neu auf BR Schlager, das war die Cinderella Ella mit ihrem aktuellen Titel. Heute ist Mittwoch, der 3. Juni. Viele sind noch im Pfingsturlaub und da gibt's beim Start in die Ferien ja zwei Spezies. Die einen stehen so früh am Flughafen oder am Zug, die könnten theoretisch noch eine Schicht am Check-in oder Auskunftsschalter mitarbeiten. Die anderen kommen dann reingeschwebt, wenn die Anzeige schon auf Gate schließt, springt oder der Zug schon anrollt und nennen das dann effizientes Zeitmanagement. Wir haben uns mal umgehört in Bayern, wie Sie das so angehen.
1: Ich bin da klischeehaft deutsch, 3 Stunden. Vorher war immer irgendwas passieren können. Wenn man mit den Öffis irgendwie anreist, dann hat man auch oft irgendwie eine Verspätung, die man leider mit einberechnen muss.
2: Ich bin 4 Stunden vorher da. Weil ich möchte, dass der Urlaub eigentlich ohne Stress beginnt.
3: 10 Minuten vorher langt mir, weil ich bin eher der Pünktliche und dann muss ich nicht so viel Zeit investieren.
4: Ich fahre lieber früher los und wenn meine Mitreisenden so die Ruhe weg haben, dann kriege ich ein nervöses Augenzucken.
5: Ich bin einer, der macht es immer gerade auf den letzten Drücker. Und es klappt meistens leider auch immer. Das ist mein Glück. Gibt es aber Nerven bei meiner Frau, aber es klappt meistens ganz gut auf den letzten Drücker.
6: Ich bin gern eher da, weil ich brauche das für mich, für meinen Monk. Das ist mir super wichtig.
0: Das sind doch sehr, sehr unterschiedliche Ansätze. Was immer Sie machen, zu welchem Typ auch Sie gehören, ich wünsche Ihnen einen entspannten Mittwochfeierabend, hoffentlich ohne nervöses Augenzucken.
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1: Um 17 Uhr mit Julia Cortis. Bekommt Deutschland einen Sitz im Sicherheitsrat der Vereinten Nationen? Auch Portugal und Österreich haben sich auf die zwei freien Sitze beworben. Die UN-Generalversammlung hat bereits abgestimmt, noch werden die Stimmen ausgezählt. Jasper Ruppert darüber, was wäre, wenn Deutschland den Sitz nicht bekäme.
2: Also Außenminister Badefuhl, der hat viel Werbung betrieben. Für ihn persönlich wäre es eine schwere Niederlage. Es gibt ja ohnehin schon einige, die mit seiner Amtsführung unzufrieden sind. Aber auch für den Kanzler wäre das ein schwerer Schlag. Friedrich Merz hat ja den Beinamen Außenkanzler bekommen, weil er international viel unterwegs ist und auch immer wieder betont, wie wichtig Deutschland sei, dass man vorangehen wolle. Wenn die Länder der UN dann Österreich und Portugal den Vorzug geben sollten, wäre das auch eine heftige Pleite für Merz.
1: Iranische Drohnen sind am Flughafen von Kuwait eingeschlagen und haben mindestens einen Menschen getötet. Nach Angaben des Golfstaats wurden 63 Menschen verletzt, darunter Reisende, Mitarbeiter des Flughafens und andere Zivilisten. Der Passagierbereich in einem Terminal sei schwer beschädigt, der Flugbetrieb sei aber teilweise wieder aufgenommen worden. Vorher waren die Gefechte zwischen dem Iran und den USA erneut eskaliert. Als Reaktion hat Kuwait zwei iranische Diplomaten zu unerwünschten Personen erklärt und ihre Ausreise angeordnet. In Hessen darf der Verfassungsschutz die AfD als rechtsextremen Verdachtsfall einstufen und sie beobachten. Das hat das Verwaltungsgericht in Wiesbaden entschieden und Klagen der AfD größtenteils abgewiesen. Es gäbe genügend Anhaltspunkte für Bestrebungen des Landesverbands, die sich gegen die freiheitliche demokratische Grundordnung richten, hieß es. Es sind keine Juden in unserem Hotel erlaubt. So hat der Juniorchef im Landkreis Cham eine Buchungsanfrage aus Israel beantwortet. Wie er jetzt sagt, hatte er dahinter eine Fake-Buchung vermutet. Mittlerweile gibt es auf die antisemitische Aussage viele Reaktionen, wie Rudolf Heinz aus dem Ort Lahm berichtet.
3: Bürgermeister Paul Rossberger sagt, man verurteile solche Äußerungen aufs Schärfste. Die Marktgemeinde stehe für jeden Gast offen, egal welche Religion, Herkunft oder sexuelle Orientierung. Geäußert hat sich auch die israelische Generalkonsulin in München. Auf der Plattform X zeigt sie sich erschüttert und fragt, sind wir wieder in den 1930ern? Sie lobt auch, dass eine Buchungsplattform reagiert hat. Das Hotel ist dort inzwischen nicht mehr gelistet. Der Fall liegt außerdem beim Antisemitismusbeauftragten des Bayerischen Justizministeriums. Dort wird nun geprüft, ob es etwa als Volksverhetzung oder Diskriminierung verfolgbar ist.
1: Nach dem Streit über eine Nacktszene wird der Film Falsche Bewegung von Wim Wenders vorerst nicht mehr gezeigt. Das hat die Stiftung des Regisseurs mitgeteilt. In dem Film von 1975 ist die damals 13-jährige Schauspielerin Nastassja Kinski mit nacktem Oberkörper zu sehen. Kinski hatte Wenders nach eigenen Angaben seit Jahren gebeten, die rund zweiminütige Szene zu entfernen. Der Regisseur entschuldigte sich nun und teilte mit, der Film soll erst nach einer einvernehmlichen Lösung wieder freigegeben werden. Das Wetter in Bayern. Ein Wechsel aus Sonne und Wolken mit Schauern und kurzen Gewittern, Höchstwerte 15 bis 22 Grad, zeitweise windig, in der Nacht kühlt es auf 15 bis 6 Grad ab. Morgen etwas Sonne, einige dichte Wolken, im Tagesverlauf Schauer und Gewitter, teils mit Unwettergefahr, Höchstwerte 16 bis 26 Grad. Bis Samstag bleibt es bei Sonne, Wolken und Schauern bei maximal 15 bis 25 Grad. Soweit die Nachrichten, gleich 17.04 Uhr.
4: Der BR-Schlager Verkehrsservice A3 Passau Richtung Nürnberg zwischen Parsberg und Fellburg. Stau und stockend nach einem Unfall. A7 Fulda Richtung Würzburg zwischen Fulda Dreieck und Bad Brückenau Wildflecken. Stockender Verkehr. A8 München Richtung Salzburg zwischen Bad Aibling und Rohrdorf. Stockend. A8 München Richtung Stuttgart zwischen dem Dreieck Eschenried und Sulzemoos. 3 Kilometer Stau. A8 München Richtung Stuttgart zwischen Dachau, Fürstenfeldbruck und Sulzemoos. Stau nach einem Unfall, die linke Spur ist blockiert. A9 München Richtung Nürnberg zwischen Manching und Denkendorf, abschnittsweise stockender Verkehr. A92 München Richtung Deggendorf zwischen Moosburg Süd und Moosburg Nord, ein Stau und es ist nach einem Unfall die linke Spur blockiert. A93 Holledau Richtung Regensburg zwischen Bad Abbach und Regensburg Nord, Stau und stockend. und die A99 Westumfahrung München Richtung Lindau zwischen Fröttmanning Nord und dem Dreieck Allach 10 Kilometer Stau und stockend. Gute Fahrt für Sie.
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4: Morgen, da startet ein Film in den bayerischen Kinos, den Töchter am besten mit ihren Papas anschauen. Sommer auf Asphalt heißt die Komödie, die von großen Entscheidungen in einer Lebensphase zwischen Aufbruch und Verantwortung erzählt und von der Suche nach dem richtigen Platz im Leben. Sehr warmherzig, und unsere Kinoexpertin Walli Müller stellt uns Sommer auf Asphalt gleich vor im BR-Schlager Feierabend nach Musik von Stefan Waggershausen. Hier ist er mit Hallo Engel.

0: Die phänomenale Diana Ross und die Supremes im BR-Schlagerfeierabend um 16:45 mit Where Did Our Love Go? Wo ist sie hingegangen, unsere Liebe? Ja, um die Liebe zwischen Vater und Tochter, da geht's jetzt.
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0: Wenn ich jetzt sage Christoph Maria Herbst, dann denken Sie automatisch an ihn hier, oder?
2: Wir sind Kollegen, keine Freunde. Es geht hier nicht darum, sich gegenseitig die Haare zu machen oder gemeinsam seine Tage zu kriegen. Was die da draußen, was die kapieren müssen, ist, dass ich der Chef bin.
0: Tja, Büroekel Bernd Stromberg. Christoph Maria Herbst spielt aber auch ganz andere Rollen. Zum Beispiel im Film Sommer auf Asphalt, der morgen startet. Unsere BR-Kinoexpertin Walli Müller hat ihn natürlich für Sie angeschaut. Walli, wen spielt Christoph Maria Herbst denn in Sommer auf Asphalt?
3: Ja, so ziemlich das Gegenteil vom großmäuligen Stromberg. Friseur Bert ist ein freundlich verdruckstes Landei, das eines Tages plötzlich bei der Tochter in der Großstadt vor der Tür steht.
4: Wie lange wolltest du denn so bleiben?
5: Nicht lange, aber auch gar nicht stören.
4: Nein, du störst nicht. Wie lange ist denn nicht so lange?
5: Drei, vier Tage.
3: Tochter Les, die als Fahrradkurierin arbeitet, hat an sich für den Papa gerade gar keinen Kopf, weil sie schwanger ist und eine schwierige Entscheidung treffen muss. Als sie sich aber den Arm bricht, springt Bert spontan als Kurier für sie ein. Und das bringt die zwei einander wieder näher. Eine Komödie, die mit immer wieder rasanten Radelszenen schwungvoll vom Thema Familie erzählt. Von der, die man schon hat und der, die man durch Freunde hinzugewinnen kann. Man muss sich ein bisschen auf den krassen Jugendslang dieser Fahrradkurier-Community im Film einstellen, aber die Figuren sind alle sehr liebenswert.
0: Dankeschön, BR-Kinoexpertin Walli Müller. Also alle, die einen netten, kleinen Film fürs Herz suchen, dann sei Ihnen empfohlen Sommer auf Asphalt mit Christoph Maria Herbst in der Hauptrolle.
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0: Semino Rossi auf BR Schlager an ihrem Mittwochfeierabend. 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Da macht er nämlich Station bei uns in Bayern.
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0: Birgit Langer auf BR Schlager mit Tränen, die du lachst, am Mittwochfeierabend. Und damit haben wir es genau 5:30.
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2: Im Studio Ivo Maruschik. Bayerns Polizei erprobt den Einsatz von Elektroschockwaffen jetzt auch im Streifendienst. Bis jetzt sind nur Spezialeinheiten mit Tasern ausgerüstet. Ab Montag haben auch Streifenbeamte die Geräte dabei. Vorerst bei den Dienststellen Schweinfurt, Regensburg Süd und Augsburg Mitte. Vom bayerischen Innenministerium heißt es, die Polizei sehe sich einer wachsenden Zahl von Einsatzlagen mit Gewaltandrohungen und tätlichen Angriffen konfrontiert. Mit Tasergeräten können Beamte auch aus einer sicheren Distanz Elektroschocks abgeben, um sich zu schützen. Es gibt aber auch immer wieder Kritik am Einsatz der Elektroschockgeräte, zum Beispiel weil die Hemmschwelle, eine Waffe einzusetzen, sinke. Keine Juden erlaubt. Mit diesem Satz hat ein Hotel in Lahm im Landkreis Cham eine Buchungsanfrage beantwortet. Und das schlägt jetzt hohe Wellen. Die Polizei hat Ermittlungen eingeleitet. Andreas Vogel, der Juniorchef des Hotels, sagte dem BR, man habe hinter der Buchungsanfrage einen Betrugsversuch vermutet. Tatsächlich kursieren beim Portal Booking.com derzeit viele gefälschte Mails. Und man habe sich bei den Betroffenen auch entschuldigt.
3: Sehr, sehr dumm von unserer Seite natürlich, aber entspricht keineswegs unserem Gedankengut oder unserem Weltbild. Da haben wir uns auch schon entschuldigt, als wir dann erst vorgestern erfahren haben, dass es den Gast wirklich gibt.
2: Die israelische Generalkonsulin in Bayern, Talia Lador-Frescher, lässt das aber nicht gelten. Sie findet es trotzdem krass, auch in einer Stresssituation mit dem Satz, keine Juden erlaubt, zu reagieren.
4: Antisemitismus ist kein israelisches Problem. Es ist kein jüdisches Problem. Es ist eine Gefahr für die deutsche Demokratie. Und deshalb müssen diese Leute etwas dagegen tun.
2: In Bayern beginnt die Badesaison. Viele Seen haben schon angenehme Temperaturen und die Wasserqualität ist fast überall gut. Aber im vergangenen Sommer sind allein in Bayern 84 Menschen ertrunken. Deutlich mehr als in den Vorjahren. Deswegen haben die Staatsregierung, die Wasserwacht und die DLRG heute eine neue Social-Media-Kampagne gestartet. Rebecca Bück war dabei, als die Kampagne am Langwiedersee bei München gestartet wurde.
5: Deren Ziel? Auf die Gefahren in freien Gewässern wie Seen und Flüssen hinzuweisen. Innenminister Herrmann von der CSU sagte dem BR, weil es in Bayern so viele Gewässer gibt, die Menschen auch nutzten, müsse man hier stärker sensibilisieren. Auch weil viele Kinder nicht ordentlich schwimmen gelernt hätten, da in der Corona-Pandemie oft der Schwimmunterricht ausgefallen sei. Die Kampagne läuft im Sommer über auf den gängigen Social-Media-Kanälen, informative Videos und Posts, aber auch Einblicke in die Arbeit der Wasserrettung.
2: Am Sudelfeld im Mangfallgebirge wird seit gestern ein Drachenflieger vermisst. Es läuft eine groß angelegte Suchaktion mit Unterstützung der Bergwacht. Sein Drachen wurde im Bereich des Rosengassendifts gefunden und sein Auto wurde auch entdeckt. Die Polizei befürchtet, dass sich der 31-Jährige aus dem Raum Trier möglicherweise in einer hilflosen Lage befindet und sie bittet Zeugen, die dort unterwegs waren, um Hinweise.
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0: Heute Abend ein Wechselspiel aus Sonne und Wolken mit einigen Schauern, kurzen Gewittern auch in Bayern. Daneben aber auch mal freundliche und trockene Abschnitte. Es erwärmt sich auf 15 Grad im Bayerischen Wald, bis zu 22 Grad am Untermain, zeitweise auch recht windig. Nachts von Schwaben bis nach Ober- und Niederbayern locker bewölkt bis klar und weitgehend trocken, nördlich davon mehr Wolken und später sind in Richtung Unter- und Oberfranken ein paar Schauer möglich. Tiefstwerte 15 Grad im Raum Aschaffenburg bis 6 Grad in manchen Alpentälern. Dazu ein schwacher Wind, der im Verlauf von Südwest auf Süd dreht. Und wir drehen jetzt auf mit Alessa auf BR Schlager. Kommen Sie gut durch den Feierabend.
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0: Viertel vor sechs am Mittwochfeierabend und bei Matthias Reim hängt der Himmel voller Geigen. Mal kurz mit dem Handy ein kleines, harmloses Video machen und das wird dann online gepostet. Das machen ganz viele von uns regelmäßig, um Freunden und Familie zu zeigen, was man gerade so macht. Jens Korn, der Bürgermeister von Wallenfels im Kreis Kronach in Oberfranken, hat es auch getan. Ein kleines Video, nur ein paar Sekunden von der legendären Flößerfahrt auf der Wilden Rodach. Da geht's unter einer Brücke durch, alle sitzen auf so einer Längsbank hintereinander, alle müssen sich ducken, alle werden patschnass und sitzen bis zur Hüfte im Wasser. Und dieses Video hat sich mittlerweile jeder 21. Mensch auf der Welt angeschaut. 400 Millionen Menschen, Herr Korn, was machen Sie denn da für Sachen?
1: Ich mache eigentlich nichts Außergewöhnliches als das, was ich sonst auch schon mache. Als Bürgermeister will man ja gerne zeigen, wie bunt, wie vielfältig das Leben bei einem in der Gemeinde ist. Und genau das habe ich an dem Tag auch gemacht. Abends, nachdem die erste Floßfahrt stattgefunden hat, habe ich mir auf der Couch überlegt, Mensch, da sollst du vielleicht trotzdem einen kurzen Film mal posten von der Floßfahrt. Das war die erste Wehrdurchfahrt, die ich gepostet habe. Und als ich am nächsten Tag aufgewacht bin, mein Handy eingeschalten habe, auf Instagram geschaut habe, dann habe ich gedacht, ich sehe nicht richtig. Da waren wir schon in einem Bereich von zweistelligen Millionen Views. Also das ist schon ein Wahnsinn, was da im Augenblick passiert.
0: Ja, und jetzt können Sie sich vor dem Ansturm der Touristen gar nicht mehr wehren, oder wie? Kommen da jetzt mehr Leute nach Wallenfels, weil Sie das auf Instagram gesehen haben, wie Sie auf dem Floß fahren?
1: Wir merken natürlich schon, die Aufmerksamkeit ist ziemlich hoch und das ist natürlich für uns auch eine tolle Chance, für Wallenfels natürlich, für die Flößerei, aber auch für den Frankenwald, weil das ist ja das, was uns einzigartig macht. Das Flößen in der Form kann man natürlich so nur bei uns machen, also ganz, ganz nass werden. Auf der Isar ist es ja eher gemächlich. Ne? Das ist schon etwas, was einzigartig ist.
0: Sagt Jens Korn, der Bürgermeister aus Wallenfels in Oberfranken, der ist mit einem kurzen Video von einer Floßfahrt über Nacht zu einer Instagram-Bekanntheit geworden.
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Neu von Liane Hegemann auf BR Schlager, nicht dein Märchen. Märchenhaft läuft dagegen wieder mal bei Helene Fischer, denn was auch immer diese Frau startet, es wird ein Erfolg. Für Tchibo hat Helene Fischer etliche Shirts, Pyjamas und auch Ausgeh-Outfits entworfen. Und ja, noch was hat sie designt. Eine neue Barbie, die Helene Barbie. Und das gute Stück ist erst seit einigen Tagen im Handel und schon ausverkauft. Alles weg, nicht mehr erhältlich. Barbie Loves Helene Fischer heißt die Kollektion von Tchibo und der absolute Renner ist diese Puppe. Ob Nachschub kommt, ist unklar. Womit wieder einmal erwiesen ist, was Helene Fischer sich vornimmt, funktioniert halt. Und mit einem ihrer schönsten Stücke wünsche ich Ihnen einen zauberhaften Feierabend.

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1: Um 18 Uhr mit Stefanie Müller. Auch wenn Bundesaußenminister Wadephul sehr optimistisch war, Deutschland ist mit seiner Bewerbung für den UN-Sicherheitsrat gescheitert. Stattdessen bekommen die beiden anderen westeuropäischen Kandidatenländer Österreich und Portugal in den nächsten beiden Jahren einen nicht ständigen Sitz im Sicherheitsrat. Jasper Ruppert erklärt, was die Aufgaben des Sicherheitsrates sind.
2: Was dort beschlossen wird, das gilt für alle Mitgliedsländer. Das Gremium kann Friedensmissionen entsenden, kann Sanktionen verhängen oder auch den Einsatz von militärischer Gewalt billigen. Vor allem bei internationalen Krisen und Kriegen wird also auf den Sicherheitsrat geschaut, der dann Maßnahmen ergreifen kann. Und für Länder mit einem Sitz im Sicherheitsrat heißt das konkret, man ist viel sichtbarer auf der internationalen Bühne, kann mehr Einfluss nehmen, Verantwortung übernehmen und auch seine eigenen Interessen besser vertreten.
1: Die Lage der Wirtschaft empfinden, dem aktuellen ARD-Deutschland-Trend zufolge, die meisten Bürger als das aktuell drängendste Problem. Sie liegt in der Umfrage auf Platz 1. Dahinter kommt das Thema Zuwanderung und Flucht. 85% sagen, die wirtschaftliche Lage sei weniger gut oder schlecht. Lediglich 13% der Deutschen bewerten die wirtschaftliche Lage im Land derzeit als positiv. Das sind 7 Prozentpunkte weniger als noch im Januar. Die Regierung will das Recycling in Deutschland vorantreiben, auch um beim Import kritischer Rohstoffe weniger abhängig zu werden. Zum Beispiel stecken in Smartphones seltene Erden, die zum großen Teil aus China hierher kommen. Deshalb sollen 260 Millionen Euro noch in diesem Jahr in die Kreislaufwirtschaft investiert werden. Uwe Berndt erklärt, was damit geplant ist.
3: Damit sollen zum Beispiel kleine Start-up-Unternehmen unterstützt werden, die an neuen Technologien zur Rückgewinnung von wertvollen Rohstoffen forschen. Auch im Bausektor soll es künftig mehr Recycling geben können, zum Beispiel durch Gebäude, die man leichter zurückbauen kann und deren Elemente dann in Neubauten wiederverwendet werden. Oder indem man alten Bauschutt für den Beton von Neubauten einsetzt. Auf einer gemeinsamen Plattform sollen nun Ideen gesammelt und ausgetauscht werden.
1: Die bayerische Polizei darf im Streifendienst an einigen Orten testweise Taser benutzen. Nach Angaben des Innenministeriums handelt es sich dabei um ein Pilotprojekt. Grund sei, dass es immer mehr tätliche Angriffe gegen Polizistinnen und Polizisten gebe. Spezialeinheiten in Bayern benutzen Taser bereits seit Jahren, ebenso wie geschlossene Einheiten. Im Rahmen der Testphase sollen nun in Schweinfurt, Regensburg Süd und Augsburg Mitte die Elektroschocker auch im Streifendienst zum Einsatz kommen. Und das Wetter in Bayern. Ein Wechsel aus Sonne und Wolken mit Schauern und kurzen Gewittern. Höchstwerte 15 bis 22 Grad, zeitweise windig. In der Nacht kühlt es ab auf 15 bis 6 Grad. Morgen etwas Sonne und einige dichte Wolken. Im Tagesverlauf Schauer und Gewitter, teils mit Unwettergefahr. Höchstwerte 16 bis 26 Grad. Bis Samstag bleibt es bei einem Mix aus Sonne, Wolken und Schauern bei maximal 15 bis 25 Grad. Es ist 18:03. Und noch ein Blick auf die Straßen. A9 München Richtung Nürnberg zwischen Fröttmanning Süd und Garching Nord. Stau nach einem Unfall. Es sind nur 2 Spuren frei. A93 Holledau Richtung Regensburg zwischen Bad Abbach und Regensburg Nord. Stau und stockend. A94 München Richtung Passau zwischen Dorfen und Schwindeck. 2 Kilometer Stau. Und A99 Westumfahrung München Richtung Lindau zwischen Fröttmanning Nord und Dreieck Allach 10 Kilometer Stau und stockend. A3 Nürnberg Richtung Passau zwischen dem Kreuz Deggendorf und Hengersberg stockender Verkehr wegen eines defekten LKW. A7 Fulda Richtung Würzburg zwischen Fuldaer Dreieck und Bad Brückenau-Wildflecken stockender Verkehr. A8 München Richtung Salzburg zwischen Aachenmühle und Bernau 8 Kilometer Stau und stockend und A8 München Richtung Stuttgart zwischen Dachau-Fürstenfeldbruck und Sulzemoos Stau nach einem Unfall, die linke Spur ist blockiert. Soweit die Verkehrsübersicht.
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1: Um 19 Uhr mit Stefanie Müller. Deutschland ist mit seiner Kandidatur für den Sicherheitsrat der Vereinten Nationen gescheitert. Stattdessen gewannen die beiden anderen westeuropäischen Kandidaten Österreich und Portugal. Sie erhielten die notwendige Zweidrittelmehrheit der Stimmen und bekommen in den nächsten beiden Jahren einen nicht ständigen Sitz in dem mächtigen Gremium. Giselle Uka berichtet.
2: Zum ersten Mal haben die Deutschen bei einer Bewerbung für den Sicherheitsrat keine Zweidrittelmehrheit erreicht. Alle 8 Jahre kandidiert Deutschland für einen Sitz im UN-Sicherheitsrat. In der Vergangenheit kam es dabei aber meistens nicht zu einer Kampfabstimmung, da sich für 2 Plätze in der Westeuropa-Gruppe in der Regel nur insgesamt 2 Kandidaten beworben haben. Möglicherweise ist eine späte Bewerbung ein Grund für das Scheitern. Wahrscheinlich hat aber auch die zurückhaltende Kritik der Deutschen am Vorgehen der israelischen Regierung in Gaza bei einigen Ländern eine Rolle gespielt.
1: Wenn am Sonntag Bundestagswahl wäre, würde die AfD stärkste Kraft. Das zeigt der neue ARD-Deutschland-Trend. Zum Umgang mit der AfD zeichnet sich ein differenziertes Stimmungsbild ab, wie Sabine Henkel berichtet.
3: Für eine Zusammenarbeit der anderen Parteien mit der AfD sprechen sich 24% aus. Gut 30% sagen, Union, SPD oder andere sollten von Fall zu Fall mit der AfD abstimmen oder kooperieren. In der Sonntagsfrage liegt die AfD weiter vorn mit 27%. Die Union verliert einen Punkt, 23%. Die SPD kommt auf 13% plus 1. Grüne erreichen 14% minus 1. Die Linke liegt unverändert bei 10%. FDP und BSW ebenfalls unverändert bei 4 bzw. 3%.
1: In Hessen darf der Verfassungsschutz die AfD als rechtsextremen Verdachtsfall einstufen und sie beobachten. Das hat das Verwaltungsgericht in Wiesbaden entschieden und Klagen der AfD größtenteils abgewiesen. Es gebe genügend Anhaltspunkte für Bestrebungen des Landesverbands, die sich gegen die freiheitliche demokratische Grundordnung richten, hieß es. Nach dem Streit über eine Nacktszene wird der Film »Falsche Bewegung« von Wim Wenders vorerst nicht mehr gezeigt. Das hat die Stiftung des Regisseurs mitgeteilt. In dem Film von 1975 ist die damals 13-jährige Schauspielerin Nastassja Kinski mit nacktem Oberkörper zu sehen. Kinski hatte Wenders nach eigenen Angaben seit Jahren gebeten, die rund 2-minütige Szene zu entfernen. Der Regisseur entschuldigte sich nun und teilte mit, der Film soll erst nach einer einvernehmlichen Lösung wieder freigegeben werden. Das Wetter in Bayern. Ein Wechsel aus Sonne und Wolken mit Schauern und kurzen Gewittern. Höchstwerte 15 bis 22 Grad, zeitweise windig. In der Nacht kühlt es ab auf 15 bis 6 Grad. Morgen etwas Sonne und einige dichte Wolken. Im Tagesverlauf Schauer und Gewitter, teils mit Unwettergefahr. Höchstwerte 16 bis 26 Grad. Bis Samstag bleibt es bei einem Mix aus Sonne, Wolken und Schauern bei maximal 15 bis 25 Grad. Es ist jetzt 19:03. Ein Blick auf die Straßen. A6 Nürnberg Richtung Waidhaus zwischen Altdorf-Leinburg und Sulzbach-Rosenberg 4 Kilometer Stau. A8 Salzburg Richtung München zwischen Übersee und Fraßdorf 5 Kilometer Stau. A9 München Richtung Nürnberg zwischen Fröttmanning Süd und Garching Nord 4 Kilometer Stau, die Unfallstelle ist geräumt. A73 Suhl Richtung Bamberg zwischen Zapfendorf und Breitengüßbach Nord, Behinderungen nach einem Unfall. A92 München Richtung Deggendorf zwischen Erding und Moosburg Süd 4 Kilometer Stau. A93 Holledau Richtung Regensburg zwischen Kreuzung Regensburg und Regensburg-Prüfening 2 Kilometer Stau und noch eine Meldung von der A94 München Richtung Passau zwischen Dorfen und Spindeck herrscht Stau und es ist stockender Verkehr wegen Bauarbeiten. Soweit die Verkehrsübersicht.
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1: Um 20 Uhr mit Jean-Marc Heukemes. Die Opposition macht Bundeskanzler Friedrich Merz und Außenminister Johann Wadephul für das Scheitern Deutschlands bei der Wahl zum UN-Sicherheitsrat verantwortlich. Die AfD-Vorsitzende Alice Weidel erklärte, eine Blamage folge auf die nächste. Die Grünen-Politikerin Agnieszka Brugger kritisierte, die Bundesregierung habe Deutschlands Ansehen in der Welt verspielt. Auch der SPD-Koalitionspartner reagiert kritisch. Außenpolitiker Adis Ahmetovic sagte, Deutschland müsse sich fragen, welche Signale es ausgesendet habe. Statt Deutschland wurden Österreich und Portugal für 2 Jahre in den UN-Sicherheitsrat gewählt. Die Deutschen sind gespalten in der Frage, ob andere Parteien mit der AfD zusammenarbeiten sollten. Das geht aus dem aktuellen ARD-Deutschland-Trend von Infratest DIMAP hervor. Demnach halten 47% der Befragten den Unvereinbarkeitsbeschluss der CDU gegenüber der AfD für richtig. Ebenfalls 47% halten ihn für falsch. Allgemein favorisieren etwa 4 von 10 Deutschen den Ausschluss jeglicher Zusammenarbeit mit der AfD. 3 von 10 unterstützen eine Prüfung von Fall zu Fall. Die deutsche Pharmabranche wirft der Bundesregierung eine gescheiterte Standortpolitik vor. Hintergrund ist die Entscheidung der Konzerne Eli Lilly und Boehringer Ingelheim, geplante Großinvestitionen wegen der aktuellen Spardebatte im Gesundheitswesen zu streichen. Der Verband Pharma Deutschland sprach von einem starken Warnsignal. Der Bundesregierung fehle das Bewusstsein für den wirtschaftlichen Aufschwung. In der Halberstädter Würstchen- und Konservenfabrik steht seit gestern die Produktion still. Das gab die Gewerkschaft Nahrung Genuss Gaststätten bekannt. Die Halberstädter Konserven GmbH stellte erneut einen Antrag auf ein Insolvenzverfahren. Erst im Januar war das vorherige aufgehoben worden. Die vorläufige Insolvenzverwalterin erklärte, die 150 Beschäftigten hätten im April das letzte Gehalt bekommen. Die Bundesagentur für Arbeit werde auch kein Insolvenzgeld für sie bereitstellen. Der VfL Wolfsburg hat nach dem Abstieg aus der Fußball-Bundesliga einen neuen Trainer gefunden. Wie der Verein mitteilte, wird Tobias Strobel bis Sommer 2028 verpflichtet. Der 38-Jährige war bisher Coach beim Drittligisten SC Verl. Das waren die Nachrichten. Das Wetter. In der Nacht Bewölkungsrückgang, in Sachsen-Anhalt und Thüringen vereinzelt Schauer bei Tiefstwerten von 14 bis 9 Grad. Morgen Bewölkungszunahme mit Schauern und Gewittern. Davor in Sachsen noch häufig Sonne. Höchstwerte 18 bis 25 Grad bei stark böigem Südwestwind. Die Zeit 20.03 Uhr.
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1: Um 21 Uhr mit Jean-Marc Heukemes. Die Opposition macht Bundeskanzler Friedrich Merz und Außenminister Johann Wadephul für das Scheitern Deutschlands bei der Wahl zum UN-Sicherheitsrat verantwortlich. Die AfD-Vorsitzende Alice Weidel erklärte, eine Blamage folge auf die nächste. Die Grünen-Politikerin Agnieszka Brugger kritisierte, die Bundesregierung habe Deutschlands Ansehen in der Welt verspielt. Auch der SPD-Koalitionspartner reagiert kritisch. Außenpolitiker Adis Ahmetovic sagte, Deutschland müsse sich fragen, welche Signale es ausgesendet habe. Statt Deutschland wurden Österreich und Portugal für 2 Jahre in den UN-Sicherheitsrat gewählt. Die Deutschen sind gespalten in der Frage, ob andere Parteien mit der AfD zusammenarbeiten sollten. Das geht aus dem aktuellen ARD-Deutschland-Trend von Infratest DIMAP hervor. Demnach halten 47% der Befragten den Unvereinbarkeitsbeschluss der CDU gegenüber der AfD für richtig. Ebenfalls 47% halten ihn für falsch. Allgemein favorisieren etwa 4 von 10 Deutschen den Ausschluss jeglicher Zusammenarbeit mit der AfD. 3 von 10 unterstützen eine Prüfung von Fall zu Fall. Die gesetzliche Krankenversicherung hat im 1. Quartal mindestens 1 Milliarde Euro Überschuss erwirtschaftet. Das berichtet die Frankfurter Allgemeine und verweist auf die Verbände von AOK sowie Betriebs- und Ersatzkrankenkassen. Demnach ist das Plus auf die Anhebung der Zusatzbeiträge zurückzuführen. Die Finanzprobleme der GKV seien dadurch nicht gelöst. Deshalb müssten Versicherte im kommenden Jahr mit höheren Beiträgen rechnen. Daran änderten auch die Spargesetze von Gesundheitsministerin Nina Wagen nichts. Die Gewerkschaft Verdi ruft in den laufenden Tarifverhandlungen im Handel erneut zu bundesweiten Warnstreiks auf. Nach Angaben der Gewerkschaft sollen morgen und übermorgen Unternehmen im Einzel- sowie im Groß- und Außenhandel bestreikt werden. In mehreren Städten sind demnach große Kundgebungen geplant, darunter in Erfurt. Verdi fordert 7% mehr Lohn, mindestens aber 225 Euro. In Dresden werden gut 300 Millionen Euro in ein Flusswasserwerk an der Elbe investiert. Wie das Unternehmen Sachsen Energie mitteilte, wird das Projekt vom Konzern Hochtief umgesetzt und von Stadt und Land gefördert. Ab 2030 soll die Halbleiterindustrie ihr Brauchwasser aus dem Werk beziehen. Das waren die Nachrichten. Das Wetter: in der Nacht Bewölkungsrückgang, in Sachsen-Anhalt und auch in Thüringen vereinzelt Schauer. Tiefstwerte hier bei 14 bis 9 Grad. Morgen dann im Osten bis in den Nachmittag trocken. Sonst Schauer und Gewitter, das Ganze bei 18 bis 25 Grad. Die Zeit 21:03 Uhr.
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1: Um 22 Uhr mit Jean-Marc Heukemes. Die Opposition macht Bundeskanzler Friedrich Merz und Außenminister Johann Wadephul für das Scheitern Deutschlands bei der Wahl zum UN-Sicherheitsrat verantwortlich. Die AfD-Vorsitzende Alice Weidel erklärte, eine Blamage folge auf die nächste. Die Grünen-Politikerin Agnieszka Brugger kritisierte, die Bundesregierung habe Deutschlands Ansehen in der Welt verspielt. Auch der SPD-Koalitionspartner reagiert kritisch. Außenpolitiker Adis Ahmetovic sagte, Deutschland müsse sich fragen, welche Signale es ausgesendet habe. Statt Deutschland wurden Österreich und Portugal für 2 Jahre in den UN-Sicherheitsrat gewählt. Die Deutschen sind gespalten in der Frage, ob andere Parteien mit der AfD zusammenarbeiten sollten. Das geht aus dem aktuellen ARD-Deutschland-Trend von Infratest DIMAP hervor. Demnach halten 47% der Befragten den Unvereinbarkeitsbeschluss der CDU gegenüber der AfD für richtig. Ebenfalls 47% halten ihn für falsch. Allgemein favorisieren etwa 4 von 10 Deutschen den Ausschluss jeglicher Zusammenarbeit mit der AfD. 3 von 10 unterstützen eine Prüfung von Fall zu Fall. Die gesetzliche Krankenversicherung hat im ersten Quartal mindestens 1 Milliarde Euro Überschuss erwirtschaftet. Das berichtet die Frankfurter Allgemeine und verweist auf die Verbände von AOK sowie Betriebs- und Ersatzkrankenkassen. Demnach ist das Plus auf die Anhebung der Zusatzbeiträge zurückzuführen. Die Finanzprobleme der GKV seien dadurch nicht gelöst. Die Rechte der ungarischen Minderheit in der Ukraine werden ausgeweitet. Der neue ungarische Regierungschef sprach am Abend von einer historischen Vereinbarung zwischen Budapest und Kiew. Demnach bekommen die rund 100.000 ethnischen Ungarn in der westukrainischen Region Transkarpatien neue sprachliche, bildungspolitische, kulturelle und politische Rechte. Ein Gesetz von 2017 hatte die Beziehungen zwischen Ungarn und der Ukraine belastet. Es sah vor, dass der Unterricht ab der 4. Klasse vorwiegend auf Ukrainisch stattfindet. In der Halberstädter Würstchen- und Konservenfabrik steht seit gestern die Produktion still. Nach Angaben der Gewerkschaft NGG stellte die Halberstädter Konserven GmbH erneut einen Antrag auf ein Insolvenzverfahren. Erst im Januar war das vorherige aufgehoben worden. Die vorläufige Insolvenzverwalterin erklärte, die 150 Beschäftigten hätten im April das letzte Gehalt bekommen. Das waren die Nachrichten. Das Wetter: in der Nacht weniger Schauer, oft trocken bei 14 bis 9 Grad, morgen dann im Osten bis in den Nachmittag trocken, sonst Schauer und Gewitter bei 18 bis 25 Grad. Die Zeit 22.03 Uhr.
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1: Um 23 Uhr mit Felix Sprung. Nach dem verpassten Einzug Deutschlands in den UN-Sicherheitsrat werden Kritik und Rufe nach Konsequenzen laut. Die Grünen machen Kanzler Merz und Außenminister Wadefuhl für das Scheitern verantwortlich. Aus der Nachrichtenredaktion Martin Seiler.
2: Die grüne Außenexpertin Brugger sprach von einer Blamage. Die Regierung Merz habe sich international zu wenig profiliert und so Deutschlands Ansehen und Verantwortung in der Welt verspielt. Linken-Chefin Schwertner sagte T-Online, dies sei die Quittung dafür, dass Deutschland in entscheidenden Konflikten den Mund gehalten habe. SPD-Fraktionsvize Möller forderte eine klarere Haltung der Bundesregierung in internationalen Konflikten. Bei der Abstimmung über einen nicht ständigen Sitz im UN-Sicherheitsrat für 2 Jahre hatten Portugal und Österreich den Vorzug erhalten.
1: Bei neuen israelischen Angriffen auf Ziele im Libanon sind nach libanesischen Angaben mindestens 9 Menschen getötet worden. Nahe Tyrus im Süden des Landes gab es demnach allein 6 Todesopfer, wie das Gesundheitsministerium in Beirut mitteilte. In Washington finden derzeit Friedensgespräche zwischen beiden Ländern statt, allerdings ohne Beteiligung der Hisbollah. US-Präsident Trump hatte zwar am Montag ein Ende der Kämpfe verkündet, die Gefechte gehen aber weiter. Die EU-Kommission hat Pläne vorgelegt, um unabhängiger von Digitalangeboten aus den USA und China zu werden, konkret zum Beispiel von Cloud-Diensten oder Software. Hintergrund ist die Sorge vor Datendiebstahl oder dass die Staaten Angebote für Kunden aus Europa einschränken könnten. Brüssel-Korrespondentin Sabrina Fritz erklärt, was geplant ist.
3: Man will aufbauen Fabriken, die eben auch Mikrochips herstellen. Die braucht man ja für alles, für Handys, für Autos. Das ist mal das eine, dass es überhaupt sowas Made in Europe gibt. Und das andere ist natürlich auch, dass man, wenn man jetzt wirklich so ein ganz sensibles, wichtiges Produkt hat, also wie eben Militär, Gesundheit oder sowas, dann müssen die Anbieter, die Firmen sicherstellen, dass ihre Daten sicher sind, dass da kein Drittstaat, und das ist wirklich der Staat, Zugriff hat.
1: Der Chef der Weltgesundheitsorganisation Tedros sieht Fortschritte im Kampf gegen die Ebola-Epidemie in Zentralafrika. Dennoch hinke die internationale Gemeinschaft noch hinterher. Zentrum des aktuellen Ausbruchs ist die Demokratische Republik Kongo, wo laut WHO die Zahl der Toten auf 61 gestiegen ist. Die UN-Organisation hatte Mitte Mai eine gesundheitliche Notlage von internationaler Tragweite ausgerufen, ihre zweithöchste Alarmstufe. Das waren die Nachrichten. Das Wetter in Deutschland, nachts meist trocken, im Westen und in der Mitte zeitweise Schauer, Tiefstwerte 16 bis 7 Grad. Morgen im Osten länger trocken, von Westen her Schauer, später teils kräftige Gewitter, 16 bis 26 Grad. Es ist 23.03 Uhr.
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1: Um 0 Uhr mit Wolfgang Berger. Deutschland zieht im kommenden Jahr nicht in den UN-Sicherheitsrat ein. In der Vollversammlung der Vereinten Nationen wurde die nötige Zweidrittelmehrheit für einen nichtständigen Sitz verpasst. Aus der Nachrichtenredaktion Tabia Tschöpe.
2: Die Enttäuschung auf Seiten der Bundesregierung dürfte groß sein. Noch bis zuletzt hatte sich Außenminister Wadefuhl um Zustimmung bemüht und sich optimistisch geäußert. Doch die Vollversammlung entschied anders.

0: Die beiden nicht ständigen Sitze für Westeuropa werden in den kommenden beiden Jahren von den Mitbewerbern Portugal und Österreich übernommen. Deutschland war zuletzt 2019 und 2020 im UN-Sicherheitsrat vertreten. Er besteht aus den 5 Vetomächten USA, Russland, China, Großbritannien und Frankreich. Dazu kommen 10 nicht ständige Mitgliedstaaten, die jeweils für 2 Jahre mitarbeiten.
1: Die EU-Kommission hat Pläne vorgelegt, um unabhängiger von Digitalangeboten aus den USA und China zu werden. Konkret zum Beispiel von Cloud-Diensten oder Software. Hintergrund ist die Sorge vor Datendiebstahl oder dass die Staaten Angebote für Kunden aus Europa einschränken könnten. Brüssel-Korrespondentin Sabrina Fritz berichtet, was geplant ist.
2: Man will aufbauen Fabriken, die eben auch Mikrochips herstellen. Die braucht man ja für alles, für Handys, für Autos. Das ist mal das eine, dass es überhaupt sowas Made in Europe gibt. Und das andere ist natürlich auch, dass man, wenn man jetzt wirklich so ein ganz sensibles, wichtiges Produkt hat, also wie eben Militär, Gesundheit oder sowas, dann müssen die Anbieter, die Firmen sicherstellen, dass ihre Daten sicher sind, dass da kein Drittstaat, und das ist wirklich der Staat, Zugriff hat.
1: Der hessische Verfassungsschutz darf den Landesverband der AfD als rechtsextremen Verdachtsfall einstufen und beobachten. Das hat das Verwaltungsgericht in Wiesbaden entschieden. Es gebe genügend Anhaltspunkte für Bestrebungen gegen die freiheitliche demokratische Grundordnung, hieß es. Die Behörde hatte im September 2022 angekündigt, den Landesverband der AfD mit geheimdienstlichen Mitteln zu beobachten. Dagegen war die Partei gerichtlich vorgegangen. Der Baukonzern Hochtief gehört bald zum ersten Mal zum DAX. Das Unternehmen steigt Ende Juni in den deutschen Leitindex auf. Es verdrängt den VW-Großaktionär Porsche SE, der in den Nebenwerteindex MDAX absteigt. Der künftige DAX-Konzern Hochtief hat zuletzt vor allem von Geschäften in den USA profitiert. Dort wurden Rechenzentren für künstliche Intelligenz errichtet. Der Aktienkurs hat sich innerhalb eines Jahres fast verdreifacht. Das waren die Nachrichten. Und das Wetter in Deutschland. Heute Nacht im Osten trocken, vor allem im Norden und in der Mitte Schauer, 15 bis 9 Grad. Tagsüber von Westen her Schauer und Gewitter, im Osten erst Sonne, später Schauer, 19 bis 24 Grad. Freitag wechseln sich Sonne, Wolken und ein paar Schauer ab, 18 bis 21 Grad. Und am Samstag Wolken und öfter Sonne, fast überall trocken. Es ist 0:03 Uhr.
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1: Um 1 Uhr mit Wolfgang Berger. Die deutsche Regierung will sich weiter aktiv in den Vereinten Nationen engagieren. Das hat Außenminister Wadephul klargestellt nach der Abstimmungsniederlage im mächtigen UN-Sicherheitsrat. Deutschland wollte in dem Gremium einen Sitz bekommen und hatte sich dafür beworben. In der gestrigen Abstimmung scheiterte die Bundesrepublik aber. Portugal und Österreich ziehen stattdessen für 2 Jahre in den UN-Sicherheitsrat ein. Außenminister Wadephul ließ in den ARD-Tagesthemen offen, ob Deutschland künftig weniger Geld für die Vereinten Nationen bereitstellt.
2: Das müssen wir uns sowieso im Einzelfall angucken. Sie kennen die Beschränkungen, die unserem Haushalt obliegen. Und ich denke, wir werden an der einen oder anderen Stelle auch deutsche Interessen vielleicht etwas deutlicher formulieren müssen in der Zukunft. Das machen wir aber sehr abgesprochen im Kabinett. Darüber werden wir uns in aller Ruhe unterhalten. Und ich halte jetzt nichts von Ad-hoc-Reaktionen.
1: So Außenminister Wadephul. Die AfD bleibt im neuen ARD-Deutschland-Trend vor CDU und CSU. Wäre am Sonntag Bundestagswahl, käme die Partei laut Infratest DIMAP auf 27.

0: 20%, die Union auf 23. Aus Berlin Sabine Henkel.
1: Zum Umgang mit der AfD zeigt der Deutschlandtrend ein differenziertes Stimmungsbild. Für eine Zusammenarbeit der anderen Parteien mit der AfD sprechen sich 24% aus. Gut 30% sagen, Union, SPD oder andere sollten von Fall zu Fall mit der AfD abstimmen oder kooperieren. Unter den Unionswählern sind dafür mehr Befragte offen als bei den Wählern anderer Parteien. Gut 40% aller Befragten sind hingegen grundsätzlich gegen eine Zusammenarbeit.
0: Der Baukonzern Hochtief gehört bald zum ersten Mal zum DAX. Das Unternehmen steigt Ende Juni in den deutschen Leitindex auf. Es verdrängt den VW-Großaktionär Porsche SE, der in den Nebenwerteindex MDAX absteigt. Der künftige DAX-Konzern Hochtief hat zuletzt vor allem von Geschäften in den USA profitiert. Dort wurden Rechenzentren für künstliche Intelligenz errichtet. Fußball-Bundesliga-Absteiger VfL Wolfsburg hat einen neuen Trainer. Wie der Verein bekannt gegeben hat, übernimmt Tobias Strobel die Mannschaft in der zweiten Liga. Der 38-Jährige hatte vorher den Drittligisten SV Verl trainiert. Strobel folgt auf Dieter Hecking, der nach dem Bundesliga-Abstieg des VfL Wolfsburg zum Geschäftsführer Sport befördert wurde. Das waren die Nachrichten. Das Wetter in Deutschland. Heute Nacht im Osten trocken, vor allem im Norden und in der Mitte Schauer, 15 bis 9 Grad. Tagsüber von Westen her Schauer und Gewitter, im Osten erst Sonne, später Schauer, 19 bis 24 Grad. Am Freitag dann wechseln sich Sonne, Wolken und ein paar Schauer ab, 18 bis 21 Grad. Und am Samstag Wolken und öfter Sonne, fast überall trocken, bei 20 bis 23 Grad. Es ist 1.03 Uhr.
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1: Um 2 Uhr mit Wolfgang Berger. Nach dem verpassten Einzug Deutschlands in den UN-Sicherheitsrat werden Kritik und Rufe nach Konsequenzen laut. Die Grünen machen Kanzler Merz und Außenminister Wadephul für das Scheitern verantwortlich. Aus der NDR-Nachrichtenredaktion Martin Seiler.
2: Die grüne Außenexpertin Brugger sprach von einer Blamage. Die Regierung Merz habe sich international zu wenig profiliert und so Deutschlands Ansehen und Verantwortung in der Welt verspielt. Linken-Chefin Schwertner sagte T-Online, dies sei die Quittung dafür, dass Deutschland in entscheidenden Konflikten den Mund gehalten habe. SPD-Fraktionsvize Möller forderte eine klarere Haltung der Bundesregierung in internationalen Konflikten. Bei der Abstimmung über einen nicht ständigen Sitz im UN-Sicherheitsrat für 2 Jahre hatten Portugal und Österreich den Vorzug erhalten.
1: Israel und der Libanon wollen gemeinsam eine Waffenruhe durchsetzen. Beide Seiten gaben dazu nach Gesprächen in Washington eine Erklärung ab. Voraussetzung ist demnach, dass die pro-iranische Terrormiliz Hisbollah das Feuer vollständig einstellt und sich aus bestimmten Gebieten zurückzieht. Zudem sollen Zonen unter exklusiver Kontrolle der libanesischen Armee eingerichtet werden. In gut 3 Wochen wollen beide Seiten die Gespräche fortsetzen. Eigentlich gilt im Libanon bereits seit Mitte April eine Feuerpause. Israel und die Hisbollah greifen sich aber weiter täglich an. Die Hisbollah lehnt sowohl die Waffenruhe als auch die Gespräche in Washington ab, an denen sie nicht beteiligt ist. Die SPD will Katastrophenschutz künftig als Unterrichtsfach an Schulen verankern. Das hat Fraktionsvize Limbacher der Rheinischen Post gesagt. Ein solches Angebot könne die Begeisterung für ehrenamtliches Engagement wecken. Das Bewusstsein von Schülern müsse geschärft werden angesichts von häufigeren Unwettern.